0: mich von denen, die rumschreien, nicht beeindrucken. Ich spreche mit denen, die nicht schreien, sondern ich spreche mit denen, die arbeiten. Ich spreche mit denen, die helfen.
1: Bundeskanzler Merz. Leichte Entspannung am Rhein. Die Pegelstände sind wieder leicht nach oben gegangen. Einige Fähren konnten ihren Betrieb wieder aufnehmen. Bis bei der Schifffahrt wieder alles normal läuft, wird es aber noch etwas dauern.
2: Wer einen Wochenendausflug machen möchte, kann viele Fähren wieder nutzen. Allerdings sind immer noch Einschränkungen möglich. Zum Beispiel ist das Wasser stellenweise noch nicht tief genug, dass auch Wohnmobile per Fähre übersetzen können. Auch bei etwa für die Spritpreise relevanten Transporten per Binnenschiff kann längst noch nicht so viel Ladung mitgenommen werden wie normalerweise. Bis der Rhein wieder so viel Wasser führt, damit eine Maximalauslastung möglich ist, dauert es wahrscheinlich noch Wochen. Jan-Henner Reitz zur Nachrichtenredaktion.
1: Kreml-Chef Putin hat nach den massiven ukrainischen Angriffen auf Ölraffinerien und Logistikzentren in Russland Kiew mit einer harten Antwort Moskaus gedroht. Die Ukraine habe mit den gegen Russlands Wirtschaft gerichteten Attacken die Büchse der Pandora geöffnet, also ein Quell des Unheils, sagte Putin in einem Fernsehinterview. Russland hatte zuletzt immer häufiger ballistische Raketen gegen die Ukraine eingesetzt, in dem Wissen, dass das Land kaum noch Abwehrraketen hat. Zum Fußball. Der FC Bayern hat den ersten Titel der neuen Saison gewonnen. Der deutsche Rekordmeister besiegte auswärts Borussia Dortmund im Supercup mit 2:1. Neuzugang Brown traf zur Führung für die Bayern. Kurz vor der Pause erzielte Olise das 2:0 für die Münchner. Der eingewechselte Silva verkürzte schließlich für den BVB zum 1:2 Endstand. Und in der ersten Runde des DFB-Pokals hat Drittliga-Aufsteiger Sonnenhof Groß Asbach für die erste Überraschung gesorgt. Das Team bezwang Zweitligist und Vorjahresfinalist Arminia Bielefeld mit 3:0 im Elfmeterschießen. Außerdem sah der neue Leipziger Coach Demichelis beim 6:0 gegen den Viertligisten Eintracht Trier einen überlegenen RB-Sieg.
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4: Aktuell sind es in Hagen 14 Grad, in Dinklage 13 Grad. Über den nächtlichen Himmel ziehen Wolkenfelder, örtlich ist es aber auch klar. Bei frischer Nachtluft liegen die Temperaturen zwischen 10 und 13 Grad, der Wind ist meist schwach. Im Sendegebiet von Radio Osnabrück lockert es im Laufe des Morgens zunehmend auf. Heute zeigt sich mehr Sonne, am Nachmittag liegen die Temperaturen zwischen 18 und 20 Grad. Der Radio Osnabrück 3-Tage-Trend. Morgen gibt es viel Sonne und deutlich wärmere Luft, am Dienstag wird es freundlich und nochmals wärmer. Zur Wochenmitte scheint häufig die Sonne, regional ziehen aber auch mal Wolken durch.
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5: Aktuell sind uns keine Verkehrsbehinderungen und keine Blitzer bekannt.
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1: Hallo liebe Autofahrer, Radio Osnabrück wünscht euch weiterhin gute Fahrt. Im Moment läuft der Verkehr ohne Störungen und Blitzer.
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1: Ich bin David Riemer. Bundeskanzler Merz hat das Brandgebiet im Hürtgenwald in der Eifel in Nordrhein-Westfalen besucht und allen Helferinnen und Helfern für ihren Einsatz gedankt. Es war der erste Termin für Merz nach seinem Sommerurlaub. Von der Opposition war ihm Untätigkeit vorgeworfen worden. Während des Besuchs von Außenminister Wadephul in Kiew hat Russland einen

0: noch mehr entbehren zu können. Wadefuhl regt jetzt aber an, dass Verteidigungsminister Pistorius die Bestände noch einmal prüft. Aus Berlin Jan-Henner Reitze.
1: Zum Fußball. Eine Woche vor dem Start der Bundesliga hat der FC Bayern den ersten Titel der neuen Saison gewonnen. Die Münchner besiegten auswärts Borussia Dortmund im Franz-Beckenbauer Supercup mit 2:1. Bayern-Spieler Joshua Kimmich war trotz des Sieges mit der Leistung seiner Mannschaft nicht zufrieden. Bei Sky sagte er:
2: Ja, spannend, wir waren nicht so aktiv mit Ball, haben es dann nicht immer so geschafft, uns zu unterstützen, haben dann auch ein bisschen zu viel zugelassen, vor allem nach Flanken. Ja, da müssen wir uns deutlich verbessern. Auch dass wir dann in der zweiten Halbzeit es nicht geschafft haben, das Spiel zu kontrollieren, zu beruhigen. Weil ich glaube, da wäre schon einiges möglich gewesen. Trotzdem, wie gesagt, sind wir mit dem Ergebnis zufrieden, aber mit der Art und Weise nicht unbedingt.
1: Neuzugang Nathaniel Brown traf zur Führung für die Bayern. Kurz vor der Pause erzielte Michael Olise das 2:0. Der eingewechselte Fabio Silva verkürzte schließlich für den BVB zum 1:2 Endstand. Und in der ersten Runde des DFB-Pokals hat Drittliga-Aufsteiger SG Sonnenhof Groß Asbach für die erste Überraschung gesorgt. Das Team bezwang Zweitligist und Vorjahresfinalist Arminia Bielefeld mit 3:0 im Elfmeterschießen. Und der neue Leipziger Coach De Michelis sah beim 6:0 gegen den Viertligisten Eintracht Trier einen überlegenen RB-Sieg. Eine Runde weiter sind außerdem Leverkusen, Augsburg, Hoffenheim, Bremen, Elversberg, Nürnberg, Hertha BSC, Hannover und Kiel.
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4: Aktuell meldet Georgs Marienhütte 11 Grad, Emsteck 13 Grad. Zwischen Emsland und Osnabrück startet der Tag mild mit Wolkenfeldern und einzelnen Auflockerungen bei 10 bis 13 Grad und leichtem Wind. Heute wechseln sich Sonne und Wolken ab. Am Nachmittag werden 18 bis 20 Grad erreicht. Der Radio Osnabrück 3-Tage-Trend. Morgen wird es sonniger und spürbar wärmer. Am Dienstag bleibt es freundlich und noch etwas wärmer. Zur Wochenmitte ziehen regional mehr Wolken durch.
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5: Im Moment läuft der Verkehr ohne Störungen und Blitzer.
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1: In Osterkappeln 12 Grad und in Förden ebenfalls 12 Grad. Am frühen Morgen ist es teils klar, teils wolkig, bei 10 bis 13 Grad und kaum Wind. Später wechseln Wolken und Sonne, bei 18 bis 20 Grad sind in höheren Lagen einzelne Schauer möglich.
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2: Hallo liebe Autofahrer, uns liegen derzeit keine Verkehrsstörungen und keine Blitzer vor.
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1: Ich bin David Riemer. Bundeskanzler Merz will das Kabinett bei seiner Klausur in der kommenden Woche auf eine schnelle Umsetzung von Reformen einschwören. Es geht unter anderem um Rente, Steuern, Entbürokratisierung und Digitalisierung. Die Beschlüsse müssten so schnell wie möglich umgesetzt werden, sagte er der Bild am Sonntag. Ziel sei eine schnelle und umfassende Entlastung für die Wirtschaft, gerade fürs Handwerk und den Mittelstand. Italien will trotz neuer EU-Regeln bis auf Weiteres keine Migranten aus Deutschland zurücknehmen. Das sagte Vizeregierungschef Salvini. Er begründet das damit, dass deutsche Hilfsorganisationen mit Schiffen Flüchtlinge im Mittelmeer aufnehmen und nach Italien bringen. Zwischen Rom und Berlin gibt es deshalb Streit über den Umgang mit sogenannten Sekundärmigranten. Die Zahl der Todesopfer durch einen russischen Drohnenangriff auf ein Einkaufszentrum im Südwesten der Ukraine ist auf mindestens 16 gestiegen. Noch immer werden Menschen vermisst, es gab erneut russische Angriffe mit ballistischen Raketen.

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1: In Bad Rothenfelde 12 Grad, in Emsbüren 13 Grad. Am frühen Morgen ist es im Sendegebiet von Radio Osnabrück wechselnd wolkig bis bedeckt. Bei 10 bis 13 Grad, relativ mild und mit kaum bis leichtem Wind. Im Tagesverlauf lockern die Wolken häufiger auf, nur im Emsland ist es zeitweise grauer. Bei etwas auffrischendem Wind liegen die Höchstwerte meist zwischen 19 und 20 Grad. Der Radio Osnabrück 3-Tage-Trend. Am Montag setzt sich die Sonne durch, angenehm warm. Am Dienstag zeigt es sich freundlich, mit viel Sonne und noch wärmer. Zur Wochenmitte weiterhin freundlich, mit sonnigen Abschnitten.
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2: Hallo liebe Autofahrer, Vorsicht auf der A29 Jadelinie zwischen Ahlhorner Heide und Oldenburg. Auf Höhe Wardenburg sind in beiden Richtungen Rehe auf der Fahrbahn. In Osnabrück ist das Parkhaus Ledenhof belegt. Geschwindigkeitsmessungen wurden uns aktuell keine gemeldet. Gute Fahrt wünscht euch Radio Osnabrück.
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1: Derzeit in Gerde 12 Grad und in Diepholz ebenfalls 12 Grad. Zum Tagesbeginn Wolken und erste Auflockerungen bei 10 bis 12 Grad. Im Laufe des Vormittags werden die freundlichen Abschnitte häufiger. Am Nachmittag liegen die Höchstwerte zwischen 18 und 20 Grad. Der Wind bleibt meist schwach und frischt zeitweise etwas auf.
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2: Hallo lieber Autofahrer. Auf der A29 Jade-Linie ist zwischen Ahlhorner Heide und Oldenburg auf Höhe Wardenburg die Straße in beiden Richtungen wieder frei. Das Parkhaus Ledenhof in Osnabrück ist belegt.
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1: Ich bin David Riemer. Sollte die Bundesregierung das Strafmaß bei Angriffen auf Zugbegleiter nicht bald verschärfen, droht die Bahngewerkschaft EVG mit bundesweiten Streiks im Regionalverkehr ab Januar. Ein entsprechendes Gesetz müsse noch in diesem Jahr in den Bundestag, sonst werde der Betrieb lahmgelegt, sagte Gewerkschaftschef Burkhard der Bild am Sonntag. Hintergrund ist der Tod eines Zugbegleiters, der im Februar von einem Fahrgast bei der Ticketkontrolle tödlich verletzt wurde. Tagelang kämpften Feuerwehrleute und viele Helfer im Hürtgenwald in der Eifel in Nordrhein-Westfalen gegen die Flammen. Nach seinem Sommerurlaub ist Bundeskanzler Merz in das Waldbrandgebiet gefahren, um sich bei den Helferinnen und Helfern zu bedanken. Vor Ort gab es allerdings zahlreiche Pfiffe und Buhrufe gegen den Besuch des Kanzlers. Er sagte dazu:
2: Ich lasse mich von denen, die rumschreien, nicht beeindrucken. Ich spreche mit denen, die nicht schreien, sondern ich spreche mit denen, die arbeiten. Ich spreche mit denen, die helfen.
1: Bundeskanzler Merz. Mit einem Besuch in Kiew will Bundesaußenminister Wadephul demonstrieren, dass Deutschland weiter an der Seite der Ukraine steht. Während seines Aufenthalts bekam Wadephul mit, was im Moment das größte Problem der Ukraine ist. Wegen eines russischen Angriffs mit ballistischen Raketen gab es Luftalarm.
3: Der Ukraine fehlt Munition für ihre Luftabwehr, um ballistische Raketen abzufangen. Präsident Zelensky bittet seine internationalen Unterstützer deshalb seit Wochen um weitere Patriot-Raketen. Deutschland hat der Ukraine schon 5 dieser Systeme zur Verfügung gestellt und die Bundeswehr sagt, nicht noch mehr entbehren zu können. Wadephul regt jetzt aber an, dass Verteidigungsminister Pistorius die Bestände noch einmal prüft. Außerdem will Wadephul bei anderen möglichen Lieferanten nachfragen, wie Griechenland, Italien oder Japan. Aus Berlin, Jan-Henner Reitze.
1: Zum Fußball. Der DFB-Pokal hat seine erste Überraschung. In der ersten Runde hat Drittliga-Aufsteiger Sonnenhof Groß-Asbach Zweitligist Arminia Bielefeld mit 3:0 im Elfmeterschießen aus dem Wettbewerb geworfen. RB Leipzig ist durch ein 6:0 beim Viertligisten Eintracht Trier souverän in die nächste Runde eingezogen. Und eine Woche vor dem Bundesliga-Start hat der FC Bayern den ersten Titel in der neuen Saison geholt. Die Münchner sind durch einen 2:1-Sieg bei Borussia Dortmund Supercup-Gewinner.
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2: Im Moment in Osnabrück Fledder 12 Grad und in Barkum 13 Grad. Vom Teutoburger Wald bis ins Emsland zeigt sich der Sonntag früh ruhig und teils heiter bei frischen 10 bis 12 Grad. Im Laufe des Vormittags setzt sich immer öfter die Sonne durch. Am Nachmittag ist es freundlich bei 18 bis 20 Grad. Zum Abend hin klart es verbreitet auf und der Wind ist meist schwach. Der Radio Osnabrück 3-Tage-Trend. Morgen wird es sonnig und milder. Am Dienstag setzt sich das freundliche Wetter mit noch mehr Wärme und zeitweise auffrischendem Wind fort. Zur Wochenmitte ist es freundlich mit Sonne, örtlich zeigt sich der Himmel aber eher grau.
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3: Hallo, liebe Autofahrer. Auf der A30 ist zwischen Nordhorn, Bad Bentheim und Schüttorf Nord in beiden Richtungen wegen Arbeiten an Stromleitungen bis 15 Uhr voll gesperrt. Umleitungen sind eingerichtet. Das Parkhaus Ledenhof in Osnabrück ist belegt.
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3: Alexander ist heute Morgen mit euch unterwegs. Egal ob im Auto, bei der Arbeit oder zu Hause. Mit mehr Musik, mehr Heimatgefühl und Radio Osnabrück. Und jetzt für euch Santana mit The Game of Love, In Your Eyes von Alesso and One Republic und BTS mit Swim. Auf geht's.

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0: Es ist 5.30 Uhr.
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2: In Merzen 12 Grad, in Laden 13 Grad. Vom Teutoburger Wald bis ins Emsland ist der frühe Morgen ruhig mit wechselnden Wolken und 10 bis 12 Grad. Im Laufe des Vormittags lockert es weiter auf. Am Nachmittag wird es bei 18 bis 20 Grad und meist schwachem Wind freundlich.
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3: Hallo liebe Autofahrer. Auf der A30 ist zwischen Nordhorn und Bad Bentheim sowie Schüttdorf Nord in beide Richtungen bis 15 Uhr wegen Arbeiten an Stromleitungen voll gesperrt. Umleitungen sind eingerichtet. Das Parkhaus Ledenhof in Osnabrück ist belegt. Derzeit wird in unserer Region nicht geblitzt. Gute Fahrt wünscht euch Radio Osnabrück.
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1: Ich bin Tine Klimach. Sollte die Bundesregierung das Strafmaß bei Angriffen auf Zugbegleiter nicht bald verschärfen, droht die Bahngewerkschaft EVG mit bundesweiten Streiks im Regionalverkehr ab Januar. Ein entsprechendes Gesetz müsse noch in diesem Jahr in den Bundestag, sagte Gewerkschaftschef Martin Burkert der Bild am Sonntag.
2: Anfang Februar war ein Schaffner in einem Regionalexpress von einem Fahrgast bei einer Ticketkontrolle angegriffen und tödlich verletzt worden. Seitdem fordert die EVG mehr Sicherheit für Zugbegleiter und erhöht jetzt den Druck. Bundesverkehrsminister Bilger hat kürzlich Gespräche in der Bundesregierung angekündigt, um auch bei Angriffen auf Zugbegleiter höhere Strafen zu erreichen, wie schon für Rettungskräfte. Deutliche Worte dazu vom Vorsitzenden des Gesamtbetriebsrats bei DB Regio Damde in der Bild. Es reicht, statistisch gesehen werden jeden Tag 8 Kollegen im Dienst angegriffen. Keiner weiß vor seiner Schicht, ob er wieder gesund nach Hause kommt. Aus Berlin, David Riemer.
1: Bundeskanzler Friedrich Merz will das schwarz-rote Kabinett bei seiner Klausur in der kommenden Woche auf eine schnelle Umsetzung von Reformen einschwören. Es geht unter anderem um Rente, Steuern, Entbürokratisierung und Digitalisierung. Die Beschlüsse müssten so schnell wie möglich umgesetzt werden, sagte er der Bild am Sonntag. Das Kabinett kommt am Dienstag und am Mittwoch in Schloss Neu-Hardenberg in Brandenburg zusammen. Italien will trotz neuer EU-Regeln bis auf Weiteres keine Migranten aus Deutschland zurücknehmen. Das sagte Vize-Regierungschef Matteo Salvini. Er begründet das damit, dass deutsche Hilfsorganisationen mit Schiffen Flüchtlinge im Mittelmeer aufnehmen und nach Italien bringen. Zwischen Rom und Berlin gibt es deshalb Streit über den Umgang mit den Menschen. Der FC Bayern München hat wie im Vorjahr den Franz-Beckenbauer Supercup gewonnen. Der deutsche Meister gewann eine Woche vor dem Bundesligastart das erste Pflichtspiel der Saison auswärts gegen Vizemeister Borussia Dortmund mit 2:1.
3: Den Grundstein für den Supercup-Sieg legten die Bayern im ersten Durchgang. Neuzugang Brown traf zur Führung in der 28. Minute und kurz vor der Pause Olise mit toller Einzelleistung zum 2:0. In der zweiten Hälfte der BVB griffiger und Fabio Silva verkürzte in der 75. Minute. Aber die Bayern behielten die Oberhand. 2:1 am Ende gegen 10 Dortmunder. Bensebaini sah glatt rot nach grobem Foulspiel. Moritz Einzel

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1: Im Moment in Bissendorf 12 Grad, in Löningen ebenfalls 12 Grad. Zum Start in den Tag ist es heiter bis wolkig und frisch. Örtlich fällt noch ein kurzer Schauer. Im Laufe des Vormittags wechseln Wolken und Sonne. Später wird es verbreitet freundlich und mild bei 10 bis 16 Grad. Heute steigen die Temperaturen auf 17 bis 20 Grad. Zum Abend klart es vielfach auf.
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2: Hallo lieber Autofahrer. Auf der A30 ist zwischen Nordhorn, Bad Bentheim und Schüttorf Nord in beide Richtungen wegen Arbeiten an Stromleitungen bis 15 Uhr voll gesperrt. Umleitungen sind eingerichtet. Das Parkhaus Ledenhof in Osnabrück ist belegt.
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1: Ich bin Tine Klimach. Rente, Steuern, Entbürokratisierung. Bundeskanzler Merz will eine zügige Umsetzung der von der schwarz-roten Koalition beschlossenen Reformen. Die Beschlüsse müssten so schnell wie möglich umgesetzt werden, sagte er der Bild am Sonntag.
2: Es gehe um eine schnelle und umfassende Entlastung für die Wirtschaft, vor allem fürs Handwerk und den Mittelstand. Das Kabinett kommt am Dienstag und Mittwoch in Schloss Neu-Hardenberg in Brandenburg zusammen. Wichtige Themen sind dabei auch die Ankurbelung der Wirtschaft sowie ein stärkerer Schutz vor Hitze und weiteren Folgen des Klimawandels. Trotz teils massiver Kritik aus Wirtschaft, Opposition, aber auch aus den eigenen Reihen, will die Bundesregierung an ihrem bisherigen Kurs festhalten, so der Kanzler weiter. Aus Berlin, David Riemer.
1: Die Bahngewerkschaft EVG droht mit bundesweiten Streiks im Regionalverkehr ab Januar. Hintergrund sind die Angriffe auf Zugbegleiter. Die Gewerkschaft will erreichen, dass die Strafen dafür verschärft werden. Ein entsprechendes Gesetz müsse noch in diesem Jahr in den Bundestag, sonst werde der Betrieb lahmgelegt. Das sagte Gewerkschaftschef Martin Burkhardt der Bild am Sonntag. Hintergrund ist der Tod eines Zugbegleiters, der Anfang Februar von einem Fahrgast in einem Regionalexpress tödlich verletzt wurde. Laut Gesamtbetriebsrat werden täglich 8 Mitarbeiter im Dienst angegriffen. Neben Russland und China interessiert sich nun auch Südkorea für die alternative Schifffahrtsroute durch die Arktis nach Europa. Ein Containerschiff legte am Abend für eine kommerzielle Testfahrt über die sogenannte Nord-Ost-Passage ab, wie die dortigen Behörden mitteilten. Der arktische Seeweg zwischen Europa und Asien ist deutlich kürzer als die Routen durch den Indischen Ozean. Er ist aber einen großen Teil des Jahres durch Eis versperrt. Umweltschützer warnen vor den Folgen des zunehmenden Schiffsverkehrs in der Arktis, insbesondere vor der Störung der empfindlichen Ökosysteme. Zum Sport. Der FC Bayern München hat wie im Vorjahr den Franz-Beckenbauer Supercup gewonnen. Der deutsche Meister gewann eine Woche vor dem Bundesliga-Start das erste Pflichtspiel der Saison auswärts gegen Vizemeister Borussia Dortmund mit 2:1. BVB-Trainer Niko Kovac bei Sat.1.
3: So letzten Endes, denke ich, kommen wir ganz ordentlich ins Spiel, aber dann haben wir mit einigen Fehlern die Bayern natürlich sehr stark werden lassen und wir mussten dann sehr viel verteidigen.
1: Die beiden Treffer für die Münchner erzielten Neuzugang Nathaniel Brown und Michael Olise. Dortmunds Anschlusstreffer schoss Fabio Silva.
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4: In Witten 12 Grad, in Sögel ebenfalls 12 Grad. Zwischen Emsland und Osnabrück startet der Morgen ruhig mit Wolken und ersten sonnigen Abschnitten bei 10 bis 13 Grad.
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5: Hallo liebe Autofahrer. Auf der A30 ist zwischen Nordhorn, Bad Bentheim und Schüttdorf Nord in beiden Richtungen wegen Arbeiten an Stromleitungen bis 15 Uhr gesperrt. Umleitungen sind eingerichtet.
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0: Es ist 7.30 Uhr.
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2: Aktuell melden Osnabrück Schöllaberg 12 Grad und Meppen 11 Grad. Zum Start in den Tag liegt eine graue Wolkendecke über der Region. Örtlich fällt noch leichter Regen bei kaum Wind und rund 12 Grad. Im Laufe des Vormittags lockert es auf. Später gibt es freundliche Abschnitte bei Höchstwerten zwischen 18 und 20 Grad.
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3: Auf der A30 ist zwischen Nordhorn, Bad Bentheim und Schüttorf Nord in beiden Richtungen wegen Arbeiten an Stromleitungen bis 15 Uhr voll gesperrt. Umleitungen sind eingerichtet. Auf der Petersfelder Straße besteht auf Höhe des Abzweigs nach Weitenberg Gefahr durch eine verschmutzte Fahrbahn. Ein Unfall wird aufgenommen.
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1: Ich bin Tine Klimach. Sollte die Bundesregierung das Strafmaß bei Angriffen auf Zugbegleiter nicht verschärfen, droht die Bahngewerkschaft EVG mit bundesweiten Streiks im Regionalverkehr ab Januar. Ein entsprechendes Gesetz müsse noch in diesem Jahr in den Bundestag, sonst werde der Betrieb lahmgelegt, das sagte Gewerkschaftschef Martin Burkhardt der Bild am Sonntag. Hintergrund ist der Tod eines Zugbegleiters, der Anfang Februar von einem Fahrgast in einem Regionalexpress tödlich verletzt wurde. Eine Mehrheit der Menschen in Deutschland geht davon aus, dass Friedrich Merz nicht bis zum Ende der laufenden Legislaturperiode Bundeskanzler bleibt. In einer YouGov-Umfrage für die Deutsche Presseagentur rechnen 18% sogar damit, dass Merz noch in diesem Jahr abgelöst wird.
2: Unterm Strich sind es 54% der Befragten, die erwarten, dass die Amtszeit von Merz vorzeitig zu Ende geht. Eine noch größere Mehrheit meint, dass der Kanzler durch die personellen Veränderungen rund um den Rücktritt von Jens Spahn als Unionsfraktionschef Autorität verloren hat. Und NRW-Ministerpräsident Hendrik Wüst halten mit 25% mehr Befragte für den geeigneteren Kanzler als Friedrich Merz mit 9%. Und auf Merz kommt zuerst mit der Landtagswahl in Sachsen-Anhalt schon der nächste Gegenwind zu. Aus Berlin Jan-Henner Reitze.
1: Bundesgesundheitsminister Carsten Lindemann will die geplanten Einsparungen bei den Rentenansprüchen für pflegende Angehörige möglichst nicht umsetzen. Er wolle bei pflegenden Angehörigen bei der Rente nicht sparen, sagte er der Bild am Sonntag. Lindemann will erreichen, dass die Rentenpunkte erhalten bleiben. Bei einer Umsetzung der Kürzungen müsse in der Koalition über eine Gegenfinanzierung gesprochen werden. Das werde nicht einfach, aber man werde Wege finden, um es gegenzufinanzieren, so Lindemann weiter. Zum Sport. Eine Woche vor dem Bundesliga-Start hat Bayern München den ersten Titel der neuen Saison gewonnen. Die Bayern besiegten Vizemeister Borussia Dortmund im Supercup mit 2:1.
3: Den Grundstein für den Supercup-Sieg legten die Bayern im ersten Durchgang. Neuzugang Brown traf zur Führung in der 28. Minute und kurz vor der Pause Olise mit toller Einzelleistung zum 2:0. In der zweiten Hälfte der BVB griffiger und Fabio Silva verkürzte in der 75. Minute. Aber die Bayern behielten die Oberhand. 2:1 am Ende gegen 10 Dortmund. Ben Sebaini sah glatt rot nach grobem Foulspiel. Moritz Einzel, Sportredaktion.
1: Der FC Bayern hat damit den Supercup insgesamt zum 12. Mal gewonnen.
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4: Derzeit in Osnabrück, Sutthausen 12 Grad und in Salzbergen ebenfalls 12 Grad. Heute früh wechseln sich Wolken und Sonne ab. Örtlich fällt noch leichter Regen bei 10 bis 13 Grad. Im Laufe des Vormittags lockert es zunehmend auf. Am Nachmittag wird es freundlich mit Sonne. Am Teutoburger Wald sind einzelne Schauer möglich bei 18 bis 20 Grad. Der 3-Tage-Trend von Radio Osnabrück. Morgen ist es frisch, dann zunehmend sonnig und milder. Am Dienstag setzt sich das sonnige Wetter fort und es wird deutlich wärmer. Zur Wochenmitte bleibt es freundlich mit Sonne. Die Erwärmung macht eine kurze Pause.
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5: Hallo liebe Autofahrer. Auf der A30 ist zwischen Nordhorn, Bad Bentheim und Schüttorf Nord in beide Richtungen wegen Arbeiten an Stromleitungen bis 15 Uhr

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2: Im Studio Alex, guten Morgen. Bei Lingen ist ein 73-jähriger Mann mit seinem Oldtimer von der Fahrbahn abgekommen und gegen einen Baum geprallt. Der Mann ist gestorben. Die Feuerwehr hat ihn aus dem Wrack befreit. Rettungskräfte haben versucht, ihn zu reanimieren. Die Unfallursache ist noch unklar. In Osnabrück ist ein Motorradfahrer bei einem Wildunfall schwer verletzt worden. Der Mann war am späten gestrigen Abend auf der Bertha-von-Suttner-Straße unterwegs. Ein Reh ist auf die Fahrbahn gesprungen. Der Motorradfahrer ist gegen das Tier geprallt und gegen eine Straßenlaterne gefahren. Er ist mit schweren Verletzungen in ein Krankenhaus gekommen. Feuerwehrleute aus Niedersachsen sind auf dem Weg nach Serbien. 9 Einsatzkräfte aus Niedersachsen helfen dort bei der Bekämpfung eines großen Waldbrands. Insgesamt sind 52 Einsatzkräfte aufgebrochen. Sie wollen morgen im Nordwesten Serbiens eintreffen. Dort sind seit mehr als 2 Wochen bereits über 3000 Hektar Vegetation verbrannt. 2027 sollen bei Volkswagen in Osnabrück zum letzten Mal Autos vom Band laufen. Danach könnten dort Rüstungsgüter produziert werden. Das Land Niedersachsen prüft einen möglichen Einstieg am Standort. Ein israelischer Konzern verhandelt über eine Produktion im Werk. Anfang September berät der VW-Aufsichtsrat erneut über die Sparpläne. In der Nacht hat es gegen 2.30 Uhr auf dem Schützenfestplatz in Gahl eine Schlägerei gegeben. Beteiligt waren ein 19-jähriger Mann aus Damme und ein 38-jähriger Mann aus Gahl. Der 19-Jährige hat dem Mann ins Gesicht geschlagen. Der 38-Jährige ist dabei schwer verletzt worden. Die Polizei sucht Zeugen. Die 16. Messe Abi Zukunft Osnabrück hat gestern 2.300 Besucher in die Halle Gartlage gelockt. Rund 90 Aussteller waren dabei. Sie kamen aus Wirtschaft, Bildung und öffentlichem Dienst. Die nächste Messe ist für 2027 geplant. Sie findet am Samstag, den 28. August statt. Soweit die Radio Osnabrück Regionalnachrichten. 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
3: Aktuell melden Osnabrück Schöllaberg 12 Grad und Meppen 11 Grad. Zum Start in den Tag liegt eine graue Wolkendecke über der Region. Örtlich fällt noch leichter Regen bei kaum Wind und rund 12 Grad. Im Laufe des Vormittags lockert es auf. Später gibt es freundliche Abschnitte bei Höchstwerten zwischen 18 und 20 Grad.
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2: Hallo liebe Autofahrer. Auf der Petersfelder Straße im Kreis Kloppenburg besteht auf Höhe Abzweig nach Faltenberg in beiden Richtungen Gefahr durch eine verschmutzte Fahrbahn. Die A30 ist zwischen Nordhorn, Bad Bentheim und Schüttdorf Nord in beide Richtungen wegen Arbeiten an Stromleitungen bis 15 Uhr voll gesperrt. Umleitungen sind eingerichtet. Uns liegt nur ein Blitzer vor in Bohmte.
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1: Ich bin Tine Klimach. Rente, Steuern, Entbürokratisierung. Bundeskanzler Merz will eine zügige Umsetzung der von der schwarz-roten Koalition beschlossenen Reformen. Die Beschlüsse müssten so schnell wie möglich umgesetzt werden, sagte er der Bild am Sonntag.
2: Es gehe um eine schnelle und umfassende Entlastung für die Wirtschaft, vor allem fürs Handwerk und den Mittelstand. Das Kabinett kommt am Dienstag und Mittwoch in Schloss Neu-Hardenberg in Brandenburg zusammen. Wichtige Themen sind dabei auch die Ankurbelung der Wirtschaft sowie ein stärkerer Schutz vor Hitze und weiteren Folgen des Klimawandels. Trotz teils massiver Kritik aus Wirtschaft, Opposition, aber auch aus den eigenen Reihen, will die Bundesregierung an ihrem bisherigen Kurs festhalten, so der Kanzler weiter. Aus Berlin, David Riemer.
1: Die Bahngewerkschaft EVG droht mit bundesweiten Streiks im Regionalverkehr ab Januar. Hintergrund sind die Angriffe auf Zugbegleiter. Die Gewerkschaft will erreichen, dass die Strafen dafür verschärft werden. Ein entsprechendes Gesetz müsse noch in diesem Jahr in den Bundestag, sonst werde der Betrieb lahmgelegt. Das sagte Gewerkschaftschef Martin Burkhardt der Bild am Sonntag. Hintergrund ist der Tod eines Zugbegleiters, der Anfang Februar von einem Fahrgast in einem Regionalexpress tödlich verletzt wurde. Laut Gesamtbetriebsrat werden täglich 8 Mitarbeiter im Dienst angegriffen. Italien will trotz neuer EU-Regeln bis auf Weiteres keine Migranten aus Deutschland zurücknehmen. Das sagte Vize-Regierungschef Matteo Salvini. Er begründet das damit, dass deutsche Hilfsorganisationen mit Schiffen Flüchtlinge im Mittelmeer aufnehmen und nach Italien bringen. Zwischen Rom und Berlin gibt es deshalb Streit über den Umgang mit den Menschen. Zum Sport. Der FC Bayern München hat wie im Vorjahr den Franz-Beckenbauer Supercup gewonnen. Der deutsche Meister gewann eine Woche vor dem Bundesliga-Start das erste Pflichtspiel der Saison auswärts gegen Vizemeister Borussia Dortmund mit 2:1. Bayern-Spieler Joshua Kimmich gibt sich kritisch nach dem Spiel bei Sat.1.
3: Ja, ich fand, wir waren nicht so aktiv mit Ball, haben es dann nicht immer so geschafft, uns zu unterstützen, haben dann auch ein bisschen zu viel zugelassen, vor allem nach Flanken. Ja, da müssen wir uns deutlich verbessern. Auch, dass wir dann in der zweiten Halbzeit es nicht geschafft haben, das Spiel zu kontrollieren, zu beruhigen. Weil ich glaube, da wäre schon einiges möglich gewesen. Der BVB hat schon auch einfache Ballverluste gehabt.
1: Die beiden Treffer für die Münchner erzielten Neuzugang Nathaniel Brown und Michael Olise. Dortmunds Anschusstreffer schoss Fabio Silva.
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4: In Osnabrück haben wir momentan 13 Grad und in Werlte 14 Grad. Mit frischer Luft und vielen Wolken beginnt der Vormittag. Örtlich ziehen noch Schauer durch. Im weiteren Verlauf lockert es auf, die Sonne kommt häufiger heraus, bei Höchstwerten heute zwischen 17 und 20 Grad. Der Radio Osnabrück 3-Tage-Trend. Morgen ist es in der Region Osnabrück und im Weser-Ems-Gebiet sonnig und wärmer, mit Höchstwerten zwischen 20 und 22 Grad. Am Dienstag geht es freundlich und nochmals wärmer weiter. Zur Wochenmitte zeigt es sich überwiegend sonnig und warm. Die Entwicklung geht aufwärts mit viel Sonne.
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5: Die A30 ist zwischen Nordhorn, Bad Bentheim und Schüttdorf Nord in beide Richtungen gesperrt. Dort wird an Stromleitungen gearbeitet. Die Sperrung dauert bis 15 Uhr. Umleitungen sind eingerichtet. Auf der Petersfelder Straße besteht auf Höhe der Abzweigung nach Faltenberg in beiden Richtungen Gefahr durch eine verschmutzte Fahrbahn. Geblitzt wird in Bohmte.
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9: Heute darf gern etwas länger geschlafen und ausgiebig gefrühstückt werden. Es ist ja Sonntag. Ich bin Steffi. Habt einen guten Morgen.

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1: 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Widder.
2: Sie kommen heute sehr schnell in Kontakt mit anderen Menschen. Prüfen Sie aber, ob neue Bekanntschaften es auch wert sind. Werfen Sie dabei auch einen kritischen Blick auf sich selbst.
3: Stier.
2: Normalerweise sind Sie ein sehr umgänglicher und geselliger Mensch. Aber heute wollen Sie sich auf Kosten anderer in den Vordergrund spielen. Denken Sie mehr an das gemeinsame Ziel.
3: Zwillinge.
2: Beseitigen Sie nun Unklarheiten, indem Sie dem Gegenüber Ihren Standpunkt klar machen. Sie brauchen dabei nichts zu befürchten, da Ihnen Ihre Offenheit Respekt einbringen wird.
3: Krebs.
2: Sie stehen momentan unter Strom und wollen vorankommen. Dabei sind Sie etwas voreilig oder taktlos. Bremsen Sie Ihren Elan etwas und vergraulen Sie nicht potenzielle Mitstreiter.
3: Löwe.
2: Ihre Persönlichkeit vermittelt heute viel Harmonie, was andere Menschen als wohltuend empfinden. Die beste Gelegenheit, um alte Missverständnisse aus der Welt zu schaffen.
3: Jungfrau.
2: Es werden heute Herausforderungen an Sie herantreten, mit denen Sie sich auseinandersetzen müssen. Vielleicht arbeitet jemand gegen Sie oder stört Sie schlicht durch seine Anwesenheit.
3: Waage.
2: Sie sind dieser Tage sehr beliebt bei Ihren Mitmenschen. Lassen Sie sich diese Tatsache aber nicht zu Kopf steigen. Sonst ist es mit der Ihnen entgegengebrachten Sympathie schnell vorbei.
3: Skorpion.
2: Wenn man sich heute auf Sie verlässt, ist man verlassen. Sie neigen dazu, Abmachungen zu vergessen und zu spät zu Terminen zu erscheinen. Disziplinieren Sie sich.
3: Schütze.
2: Sie haben einen neuen Weg eingeschlagen und gehen noch etwas zaghaft auf Ihre hochgesteckten Ziele zu. Nehmen Sie Abschied von der Vergangenheit und lassen Sie das Altbekannte zurück.
3: Steinbock.
2: Ihre geistige Energie erreicht heute Ihren Höhepunkt. Dies ermöglicht Ihnen zum einen, Zusammenhänge klarer zu erkennen und Dinge zu begreifen, an denen Sie sich sonst die Zähne ausbeißen.
3: Wassermann.
2: Sie werden heute von einer starken Unruhe umhergetrieben. Ihre hektischen Aktivitäten können andere zum Verzweifeln bringen. Denken Sie vorher nach und handeln erst dann.
3: Fische.
2: Ihre Mitmenschen bringen Ihnen heute große Anerkennung entgegen. Dies liegt zum einen daran, dass Sie souverän wirken, zum anderen an Ihrem freundlichen Wesen. Sie treffen zudem stets den richtigen Ton.
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1: Im Studio ist Alex. Guten Morgen. Gestern ist ein 73-jähriger Mann bei Lingen mit seinem Oldtimer gegen einen Baum geprallt und gestorben. Der Mann ist in Richtung Lengerich von der Fahrbahn abgekommen. Die Feuerwehr hat ihn aus dem Wrack befreit. Rettungskräfte haben versucht, ihn zu reanimieren. Der Mann ist noch am Unfallort gestorben. Die Polizei ermittelt zur Unfallursache. In Osnabrück ist ein Motorradfahrer bei einem Wildunfall schwer verletzt worden. Der Mann war am späten gestrigen Abend auf der Bertha-von-Suttner-Straße unterwegs. Ein Reh ist auf die Fahrbahn gesprungen. Der Motorradfahrer ist mit dem Tier zusammengestoßen. Er ist von der Straße abgekommen und gegen eine Laterne geprallt. Er ist in ein Krankenhaus gekommen. In der Nacht ist es gegen 2.30 Uhr auf dem Schützenfestplatz in Garell zu einer Schlägerei gekommen. Beteiligt waren ein 19-jähriger Mann aus Damme und ein 38-jähriger Mann aus Garell. Der 19-Jährige hat dem Mann ins Gesicht geschlagen. Das Opfer ist schwer verletzt worden. Zeugen sollen sich bei der Polizei melden. Zwischen gestern Abend und heute Morgen hat die Polizei im Bereich Kloppenburg und Vechta 3 Trunkenheitsfahrten festgestellt. Die Kontrollen waren in Saterland, Frieseute und Barsel. Die Fahrer hatten zwischen 1,6 und fast 2 Promille Alkohol im Blut. Die Männer waren alle etwa 60 Jahre alt. Gegen sie sind Strafverfahren eingeleitet worden. Das Land Niedersachsen prüft einen Einstieg am VW-Produktionsstandort Osnabrück. Dort sollen 2027 die letzten Autos vom Band rollen. Danach könnten Rüstungsgüter produziert werden. Die Landesregierung führt dazu Gespräche über eine mögliche Beteiligung. Dabei geht es auch um die künftige Unternehmensstruktur. Anfang September berät der VW-Aufsichtsrat erneut über Sparpläne. Gestern haben 2300 Besucher die Messe ABI Zukunft Osnabrück in der Halle Gartlage besucht. Rund 90 Aussteller aus Wirtschaft, Bildung und öffentlichem Dienst waren dabei. Die Messe hat über Berufsorientierung und Zukunftsperspektiven informiert. Die nächste ABI Zukunft Osnabrück ist für 2027 geplant. Sie findet am Samstag, den 28. August statt. Soweit die Radio Osnabrück Regionalnachrichten. 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
2: In Osnabrück, Pihe, sind es 13 Grad. In Lemförde 14 Grad. Am Vormittag ist es wechselnd bewölkt, teils sonnig mit kurzen Schauern bei 12 bis 20 Grad. Später gibt es mehr freundliche Abschnitte. Im höheren Gelände ist ein kurzer Schauer möglich. Der Wind weht meist leicht.
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1: Auf der A30 ist zwischen Nordhorn, Bad Bentheim und Schüttdorf Nord in beide Richtungen wegen Arbeiten an Stromleitungen bis 15 Uhr voll gesperrt. Umleitungen sind eingerichtet. Im Kreis Kloppenburg besteht auf der Petersfelder Straße auf Höhe des Abzweigs nach Falkenberg in beiden Richtungen Gefahr durch eine verschmutzte Fahrbahn. Uns liegt ein Blitzer in Bohmte vor.
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6: Ich bin Steffi und wünsche euch einen wunderbaren Start in diesen Sonntag. Guten Morgen zusammen.

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2: Dieses Wochenende steht ganz unter dem Motto Good Vibes beim Sonnensee Open Air in Bissendorf. Neben sagenhafter Musik erwarten euch bunte Cocktails, diverse Foodstände und ein echter Spätsommer-Festival-Flair. Und heute ist Familientag. Seid gespannt auf ein abwechslungsreiches Programm mit tollen Angeboten für alle Generationen. Von 11 bis 18 Uhr Sonnensee Open Air. Ein Hoch auf das Ehrenamt. Heute ist Tag der offenen Tür bei der neuen THW-Liegenschaft in Melle. Freut euch auf spannende Einblicke und tolle Mitmachangebote. Mehr darüber weiß Pascal Pfeif, stellvertretender Ortsbeauftragter in Melle.
3: Viele Mitmachaktionen von Hüpfburg bis zu Spielen, zu VR-Brillen, alles da. Und für die Verpflegung ist natürlich auch gesorgt. Und ein buntes Rahmenprogramm, sodass die Familien hier dann einfach einen schönen Sonntagnachmittag verbringen können.
2: Auf den können wir uns doch freuen. Also gerne vorbeischauen, ab 13.30 Uhr beim THW in Melle.
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1: Ich bin Tine Klimach. Bundeskanzler Friedrich Merz will das schwarz-rote Kabinett bei seiner Klausur in der kommenden Woche auf eine schnelle Umsetzung von Reformen einschwören. Es geht unter anderem um Rente, Steuern, Entbürokratisierung und Digitalisierung. Die Beschlüsse müssten so schnell wie möglich umgesetzt werden, sagte er der Bild am Sonntag. Das Kabinett kommt am Dienstag und am Mittwoch in Schloss Neuhardenberg in Brandenburg zusammen. Die Pflegeversicherung ist in Finanznöten. Deshalb ist eine Reform mit deutlichen Einschnitten geplant. Doch ein Punkt könnte revidiert werden. Bundesgesundheitsminister Carsten Lindemann will die bisher geplanten Einsparungen bei Rentenansprüchen für pflegende Angehörige möglichst nicht umsetzen. Das sagte er der Bild-Zeitung.
2: Menschen, die ihre Angehörigen pflegen, bekommen unter bestimmten Voraussetzungen Rentenbeiträge gezahlt, bis zu 740 Euro im Monat. Lindemanns Amtsvorgängerin Nina Waken hatte einen Entwurf zur Pflegereform vorgelegt, der diese Ansprüche auf 70% kürzen würde. Gesundheitsminister Lindemann findet, damit verliere die Gesellschaft an Wärme, weil es bei pflegenden Angehörigen um Menschen gehe, die unsere Gesellschaft zusammenhalten. Er werde versuchen, diesen Punkt noch zu korrigieren. Aus Berlin, Ronny Tochau.
1: Eine neue Schifffahrtsroute durch die Arktis nimmt an Fahrt auf. Neben Russland und China interessiert sich jetzt auch Südkorea für die alternative Route durch die Arktis. Ein Containerschiff legte am Abend für eine Testfahrt Richtung Europa ab, teilten südkoreanische Behörden mit. Das Schiff soll Häfen in Großbritannien, den Niederlanden und Polen anlaufen.
3: Südkorea geht es darum, neue Schiffsrouten für den Handel zwischen Asien und Europa zu testen. Die sogenannte Nordostpassage über die Arktis gilt als deutlich kürzer verglichen mit traditionellen Routen über den Indischen Ozean, aber sie ist einen großen Teil des Jahres durch Eis versperrt. Doch infolge des Klimawandels verlängert sich die schiffbare Zeit zunehmend. Umweltschützer warnen allerdings vor den Folgen des zunehmenden Schiffsverkehrs in der Arktis, denn die empfindlichen Ökosysteme könnten dadurch zerstört werden. Aus Seoul, Fabian Kretschmer.
1: Polnische Behörden haben in den vergangenen Tagen mehr als 4 Tonnen toter Fische aus einem Nebengewässer der Oder geborgen. Bisher sei das Fischsterben auf einen Abschnitt des Gleiwitzer Kanals begrenzt, sagte eine Sprecherin der örtlichen Wasserbehörde. Ursache sei die Blüte der giftigen Goldalge. Derzeit würden regelmäßige Einsatzpatrouillen die Lage überwachen.
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4: Aktuell sind es in Nordrup 14 Grad, in Spelle 15 Grad. Am Vormittag liegen noch viele Wolken am Himmel, dazu ist es mild, bei 15 bis 20 Grad. Im Sendegebiet von Radio Osnabrück lockert es im Tagesverlauf zunehmend auf. Später zeigt sich zeitweise die Sonne, der Wind ist leicht. Morgen wird es freundlicher und sonniger, zunächst noch frisch und später mild. Am Dienstag setzt sich das sonnige Wetter fort. Bei 23 bis 26 Grad ist es deutlich wärmer. Zur Wochenmitte ist es sonnig und warm. Der Erwärmungstrend hält an.
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5: Hallo liebe Autofahrer. Auf der A30 ist zwischen Nordhorn, Bad Bentheim und Schüttdorf Nord in beiden Richtungen wegen Arbeiten an Stromleitungen bis 15 Uhr voll gesperrt. Umleitungen sind eingerichtet.
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7: Ich bin Steffi und würde vorschlagen, wir machen jetzt Sonntag. Und zwar so richtig mit der Musik eures Lebens.

0: fit seid ihr? Ihr hört Radio Osnabrück am Sonntag. Wer herausfinden möchte, wie fit er wirklich ist, der kann das Sportabzeichen machen. Da wird dann die persönliche sportliche Fitness geprüft. Mitmachen kann eigentlich jeder, von 6 Jahren bis ins hohe Alter. Also, solange man sich eben fit fühlt. In der Stadt Osnabrück gibt es tatsächlich Menschen, die das Sportabzeichen schon 65 Mal gemacht haben, sagt Silke Kögler vom Stadtsportbund Osnabrück. Und das, obwohl man das Abzeichen nur einmal pro Jahr machen kann. Warum macht man das Sportabzeichen denn immer wieder?
1: Die Motivation ist erstmal, dass das natürlich eine Auszeichnung ist der persönlichen Fitness, weil tatsächlich nicht alle das Sportabzeichen schaffen. Viele stellen sich das wirklich einfach vor, aber so einfach ist es nicht.
0: Viele, die das Sportabzeichen machen, brauchen das Abzeichen für Bewerbungen, zum Beispiel bei der Polizei. Geprüft wird man in 4 unterschiedlichen Disziplinen.
1: Die sind eingeteilt in Ausdauer. Dahinter verbergen sich Disziplinen wie der 3000-Meter-Lauf oder 800-Meter-Schwimmen und auch noch viele andere Disziplinen. Dann gibt es die Gruppe Kraft. Das ist Kugelstoßen oder Medizinball, der Standweitsprung als Beispiel. Die nächste Gruppe ist Schnelligkeit, der 100-Meter-Lauf oder 25-Meter-Schwimmen. Die vierte Gruppe ist Koordination.
0: Dazu gehören Weitsprung, Hochsprung oder auch Schleuderball. Aus den insgesamt 4 Disziplingruppen muss man jeweils eine Leistung erfüllen. Welche das ist, das kann man sich selbst aussuchen. Ganz wichtig ist der Schwimmnachweis. Und wer jetzt Lust bekommen hat, das Sportabzeichen zu machen, der hat mehrere Möglichkeiten. Den Terminplan gibt's online.
1: Man kann also entweder individuell einen Termin vereinbaren. Dort sind auch Kontaktdaten von den Prüferinnen und Prüfern. Oder es gibt sogenannte offene Termine. Ich sag jetzt mal, jeden zweiten Montag oder jeden vierten Montag im Monat ist jemand an der Illusion beispielsweise.
0: Na dann, Radio Osnabrück sagt sportfrei.

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1: Im Studio Alex, guten Morgen. In Osnabrück ist ein Motorradfahrer bei einem Wildunfall schwer verletzt worden. Der Mann war am späten gestrigen Abend auf der Bertha-von-Suttner-Straße unterwegs. Ein Reh ist auf die Fahrbahn gesprungen. Der Motorradfahrer ist mit dem Tier zusammengestoßen und von der Straße abgekommen. Er ist gegen eine Straßenlaterne geprallt und in ein Krankenhaus gekommen. Im Landkreis Emsland ist gestern ein 73-Jähriger bei einem Verkehrsunfall gestorben. Der Mann ist bei Lingen mit einem Triumph-Cabrio gegen einen Baum geprallt. Er war in Richtung Lengerich von der Fahrbahn abgekommen. Die Feuerwehr hat ihn aus dem Wrack befreit. Wiederbelebungsversuche sind erfolglos geblieben. In der Nacht ist es auf dem Schützenfestplatz in Garl zu einer Schlägerei gekommen. Beteiligt waren ein 19-Jähriger aus Damme und ein 38-Jähriger aus Garl. Der 19-Jährige hat dem Mann ins Gesicht geschlagen. Das Opfer ist schwer verletzt worden. Die Polizei sucht Zeugen der Auseinandersetzung. Zwischen gestern Abend und heute Morgen hat die Polizei im Raum Kloppenburg-Vechta 3 alkoholisierte Autofahrer gestoppt. Die Kontrollen waren in Saterland, Frieseute und Basel. Die Männer hatten zwischen 1,6 und fast 2 Promille Alkohol im Blut. Sie waren alle etwa 60 Jahre alt. Gegen sie sind Strafverfahren eingeleitet worden. An der Rolandsmauer ist es am Freitag zu einem Trickdiebstahl in einer Wohnung gekommen. Ein unbekannter Mann hat sich als Handwerker ausgegeben. Er wollte angeblich die Wasserleitungen überprüfen. Während die Bewohnerin mit ihm im Bad war, sind weitere Räume durchsucht worden. Gestohlen worden ist eine Goldkette. Die 16. Messe Abi Zukunft Osnabrück hat gestern 2.300 Besucher in die Halle Gartlage gelockt. Rund 90 Aussteller aus Wirtschaft, Bildung und öffentlichem Dienst waren dabei. Die Messe hat über Berufsorientierung und Zukunftsperspektiven informiert. Die nächste Abi-Zukunft Osnabrück ist für 2027 geplant. Sie findet am Samstag, den 28. August statt. Soweit die Radio Osnabrück Regionalnachrichten. 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
2: Derzeit in Berge 15 Grad und in Twiest 16 Grad. Am Vormittag ist es bei uns teils bewölkt, bei leichtem Wind und 15 bis 20 Grad. Heute Nachmittag ist es freundlich mit weiteren sonnigen Abschnitten. Zum Abend hin zeigt sich der Himmel vielerorts klarer.
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1: Auf der A30 ist zwischen Nordhorn, Bad Bentheim und Schüttorf Nord in beide Richtungen gesperrt. Dort wird an Stromleitungen gearbeitet. Die Sperrung dauert bis 15 Uhr. Umleitungen sind eingerichtet.
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2: Ich bin Steffi und wünsche euch einen tollen Sonntag. Schön, dass ihr dabei seid.

Radio Osnabrück durch den Tag und ich habe jetzt ein Schmankerl für alle, die die 90er mögen. Typischer 90er Jahre Dance-Sound kommt jetzt von Snap. Der Song war in Europa sehr, sehr erfolgreich damals und erreichte unter anderem Platz 3 in Österreich sowie Top 10 Plätze in den Niederlanden, Belgien und auch bei uns in Deutschland. Hier ist The First, The Last Eternity von Snap bei Radio Osnabrück. Wir spielen die Musik eures Lebens.

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1: Ich bin Tine Klimach. Sollte die Bundesregierung das Strafmaß bei Angriffen auf Zugbegleiter nicht bald verschärfen, droht die Bahngewerkschaft EVG mit bundesweiten Streiks im Regionalverkehr ab Januar. Ein entsprechendes Gesetz müsse noch in diesem Jahr in den Bundestag, sagte Gewerkschaftschef Martin Burkert der Bild am Sonntag.
2: Anfang Februar war ein Schaffner in einem Regionalexpress von einem Fahrgast bei einer Ticketkontrolle angegriffen und tödlich verletzt worden. Seitdem fordert die EVG mehr Sicherheit für Zugbegleiter und erhöht jetzt den Druck. Bundesverkehrsminister Bilger hat kürzlich Gespräche in der Bundesregierung angekündigt, um auch bei Angriffen auf Zugbegleiter höhere Strafen zu erreichen, wie schon für Rettungskräfte. Deutliche Worte dazu vom Vorsitzenden des Gesamtbetriebsrats bei DB Regio Damde in der Bild. Es reicht, statistisch gesehen werden jeden Tag 8 Kollegen im Dienst angegriffen. Keiner weiß vor seiner Schicht, ob er wieder gesund nach Hause kommt. Aus Berlin, David Riemer.
1: Eine Mehrheit der Menschen in Deutschland geht davon aus, dass Friedrich Merz nicht bis zum Ende der laufenden Legislaturperiode Bundeskanzler bleibt. In einer YouGov-Umfrage für die Deutsche Presseagentur rechnen 18% sogar damit, dass Merz noch in diesem Jahr abgelöst wird.
3: Unterm Strich sind es 54% der Befragten, die erwarten, dass die Amtszeit von Merz vorzeitig zu Ende geht. Eine noch größere Mehrheit meint, dass der Kanzler durch die personellen Veränderungen rund um den Rücktritt von Jens Spahn als Unionsfraktionschef Autorität verloren hat. Und NRW-Ministerpräsident Hendrik Wüst halten mit 25% mehr Befragte für den geeigneteren Kanzler als Friedrich Merz mit 9%. Und auf Merz kommt zuerst mit der Landtagswahl in Sachsen-Anhalt schon der nächste Gegenwind zu. Aus Berlin, Jan-Henner Reitze.
1: VW-Konzernchef Oliver Blume schwört die Belegschaft auf tiefgreifende Einschnitte ein und fordert angesichts einer globalen Branchenkrise Zusammenhalt. Auf die nächsten Wochen kommt es an, alle müssen mitziehen, sagte er der Bild am Sonntag. Nächste Woche findet eine Reihe von außerordentlichen Betriebsversammlungen statt. Blume hatte bereits angekündigt, den Sparkurs deutlich zu verschärfen. Es wird um 4 Werke und bis zu 50.000 Stellen gebannt. In Griechenland hat eine heiße Wetterphase begonnen, die voraussichtlich etwa eine Woche andauern wird. Die Temperaturen werden örtlich auf bis zu 40 Grad Celsius steigen, teilte das Wetteramt mit. Wegen der extremen Trockenheit und starker Winde gilt in weiten Teilen Griechenlands eine hohe Waldbrandgefahr.
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4: Derzeit in Osnabrück. Widukindland 15 Grad und in Dinklage 16 Grad. Am Vormittag ziehen noch Wolkenfelder durch, dazwischen zeigt sich bei leichtem Wind die Sonne. Im Sendegebiet von Radio Osnabrück ist es heute freundlich mit längeren sonnigen Abschnitten und 17 bis 20 Grad. Der Radio Osnabrück 3-Tage-Trend. Morgen geht es nach einem frischen Start rasch sonniger weiter, bei angenehmen 20 bis 23 Grad. Am Dienstag setzt sich das freundliche, zunehmend warme Wetter fort, zeitweise ziehen mehr Wolken durch. Zur Wochenmitte ist es überwiegend freundlich und noch wärmer.
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5: Hallo, lieber Autofahrer. Auf der A1 Bremen Richtung Osnabrück besteht zwischen Groß-Ippener und Wildeshausen Nord Gefahr durch eine ungesicherte Unfallstelle. Die A30 ist zwischen Nordhorn, Bad Bentheim und Schüttdorf Nord in beide Richtungen wegen Arbeiten an Stromleitungen bis 15 Uhr voll gesperrt. Umleitungen sind eingerichtet. Und uns liegt nur ein Blitzer vor, auf der Sprakeler Straße in Sögel.
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8: Bevor es in die nächste Arbeitswoche geht, schicke ich euch ganz entspannt durch diesen Sonntag. Steffi, mein Name. Schönen Tag euch.

0: In Georgsmarienhütte wird die Literatur ganz groß geschrieben. Ihr hört Radio Osnabrück. Bei uns geht's jetzt um die Traditionsbuchhandlung Sedlmeier in Georgsmarienhütte. Seit 1982 gibt's die jetzt schon. Am 8. März wurde sie gegründet und jetzt, 44 Jahre später, ist sie immer noch da. Und nicht nur das, sie hat im Frühjahr den Buchpreis gewonnen. Sandro Gehlhaar arbeitet seit 25 Jahren dort und hat uns erklärt, was die kleine Buchhandlung im Zentrum von Georgsmarienhütte so besonders macht und warum sie sich gegen größere Ketten durchsetzen kann.
1: Das alles Entscheidende ist, dass du nah an den Kunden dran bist. Es ist schon wichtig, dass du deine Kunden kennst. Und da geht es gar nicht unbedingt immer nur um die Vorlieben oder Hobbys, sondern vor allen Dingen eben auch so ein bisschen drumherum.
0: Und das Drumherum besteht in diesem Fall unter anderem aus Lesekreisen, die übrigens sehr beliebt sind. Vor allem unter Stammkunden, denn Buchclubs sind ein tolles Instrument, um eine Bindung zu den Kunden aufzubauen. Gehlhaar sieht in den Lesekreisen Potenzial für den Grund des Preises. Zu ihnen gehören folgende.
1: Unser Literaturkreis bzw. auch unser Krimikreis, gibt es schon seit über 10 Jahren. Und da sind die Kunden sehr, sehr, sehr treu, was ich fantastisch finde. Und wir haben dann aber auch vor wenigen Jahren ein Romance-Buchclub gegründet.
0: Dazu kommen Events und Feierlichkeiten, wie jüngst die Feier des Preises. Dieser ebnet durch das Preisgeld aber nun auch Wege für mehr. Die geplanten Veranstaltungen sollen das Geschäft weiter vorantreiben und aufblühen lassen. In erster Linie jedoch einfach entspannt gefeiert werden. Das geplante Fest soll wie folgt aussehen.
1: Was unser Wunsch immer schon war, war ein kleines Literaturfestival auf die Beine zu stellen. Das machen wir dann jetzt auch, also nächstes Jahr im Frühjahr. Es wird Ende Februar losgehen.
0: Ja, und bis dahin wünscht Radio Osnabrück ganz viel Erfolg bei der Planung des Festivals und natürlich weiterhin viel Spaß im Lesekreis.

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2: Im Studio Alex. Guten Tag. Gestern Abend ist ein Motorradfahrer auf der Straße an der Rennbahn in Osnabrück mit einem Reh zusammengestoßen. Das Tier hat am Ortsausgang die Fahrbahn überquert. Der Fahrer hat noch gebremst, die Kollision aber nicht verhindert. Er ist schwer verletzt in ein Krankenhaus gebracht worden. Das Reh ist verendet. Gestern ist ein 73-jähriger Mann bei Lingen mit seinem Oldtimer gegen einen Baum geprallt und gestorben. Der Mann ist mit seinem Triumph Cabrio in Richtung Lengerich unterwegs gewesen. Er ist von der Fahrbahn abgekommen. Die Feuerwehr hat ihn aus dem Wrack befreit. Die Polizei ermittelt zur Unfallursache. Feuerwehrleute aus Niedersachsen sind auf dem Weg zu einem Waldbrand in Serbien. 9 Einsatzkräfte aus Niedersachsen helfen gemeinsam mit Experten aus Nordrhein-Westfalen. Sie wollen morgen im Nordwesten Serbiens eintreffen. Dort brennt seit mehr als 2 Wochen Wald im Banater Dünenland. Mehr als 3000 Hektar Vegetation sind bereits verbrannt. Bereits am Freitag ist es an der Rolandsmauer in Osnabrück zu einem Trickdiebstahl gekommen. Ein unbekannter Mann hat sich als Handwerker ausgegeben und Wasserleitungen überprüfen wollen. Während die Bewohnerin mit ihm im Bad gewesen ist, sind weitere Räume durchsucht worden. Gestohlen worden ist eine Goldkette. Die Polizei sucht Zeugen. Gestern ist ein 13-jähriges Kind in Vechta nach einem Zusammenstoß mit einem Auto gestürzt. Das Kind wollte mit einem Pedelec vom Parkplatz eines Lidl-Marktes auf die St. Florianstraße fahren. Die Autofahrerin ist zunächst mit dem Kind übereingekommen, dass es seine Eltern holt. Danach ist sie vom Unfallort weggefahren. Die Polizei bittet Zeugen um Hinweise. Gestern haben 2300 Besucher die Messe ABI Zukunft Osnabrück in der Halle Gartlage besucht. Rund 90 Aussteller aus Wirtschaft, Bildung und öffentlichem Dienst sind dabei gewesen. Die Messe hat über Berufsorientierung und Zukunftsperspektiven informiert. Die nächste ABI Zukunft Osnabrück ist für nächstes Jahr geplant. Sie findet am Samstag, dem 28. August statt. Soweit die Radio Osnabrück Regionalnachrichten. 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
3: Momentan haben wir in Rieste 17 Grad und in Mollbergen 16 Grad. Im Sendegebiet von Radio Osnabrück zeigen sich heute Mittag noch Wolken neben der Sonne. Bei leichtem Wind liegen die Werte zwischen 16 und 18 Grad. Im weiteren Verlauf lockert es zunehmend auf. Heute Abend bleibt es freundlich und mild.
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2: Hallo liebe Autofahrer. Auf der A1 Bremen Richtung Osnabrück besteht zwischen Groß-Ippener und Wildeshausen Nord Gefahr durch eine ungesicherte Unfallstelle. Die A30 ist zwischen Nordhorn, Bad Bentheim und Schüttdorf Nord in beide Richtungen wegen Arbeiten an Stromleitungen bis 15 Uhr voll gesperrt. Umleitungen sind eingerichtet. Ein Blitzer steht in der Sprakeler Straße in Sögel.
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3: Heute ist der vorletzte Sonntag im August und den verbringen wir gemeinsam. Ich bin Steffi, Hallöchen.

23. August 2005. Green Day sind mit Wake Me Up When September Ends neu in den Charts. Produzent Rob Cavallo kann es nicht fassen. Die Tür zu seinem Studio ist aufgebrochen. Er wurde ausgeraubt. Wie soll er das nur den Jungs von Green Day sagen? Mit denen arbeitet er 2003 an ihrem 7. Album und das ist weg. Geklaut. Komplett. 20 Songs und monatelange Arbeit einfach weg. So richtig gut fand er die Songs nicht, wenn er ganz ehrlich ist, also fasst er einen Entschluss. Er wird ehrlich sein. Ändern kann er das Dilemma jetzt sowieso nicht mehr. Wenn sie ihn feuern, dann ist es halt so. Also wagt er die Flucht nach vorne. Und die Jungs von Green Day reagieren richtig entspannt. In der Rückschau sagen sie sogar, dass dieser Einbruch das Beste war, das ihnen je passiert ist. Sie fangen von vorne an, verwerfen die 20 Songs, die eigentlich schon so gut wie fertig waren, und schreiben alles neu. Rauskommt ihr erfolgreichstes Album American Idiot, eine Rockoper über die fiktive Figur Jesus of Suburbia. Alle Songs ordnen sich der Story dieser Oper unter, nur einer passt da eigentlich gar nicht so richtig rein. Wake Me Up When September Ends ist ein extrem persönlicher Song. Als Frontmann Billy Joe Armstrong 10 ist, stirbt sein Vater an Krebs. Durch diesen Song verarbeitet Billy seine Trauer und packt seine Gedanken, die er damals mit 10 hat, in Worte. Lasst mich alle in Ruhe und weckt mich einfach auf, wenn der September vorbei ist.

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1: Ich bin Tine Klimach. Bundeskanzler Friedrich Merz will das schwarz-rote Kabinett bei seiner Klausur in der kommenden Woche auf eine schnelle Umsetzung von Reformen einschwören. Es geht unter anderem um Rente, Steuern, Entbürokratisierung und Digitalisierung. Die Beschlüsse müssten so schnell wie möglich umgesetzt werden, sagte er der Bild am Sonntag. Das Kabinett kommt am Dienstag und am Mittwoch in Schloss Neu-Hardenberg in Brandenburg zusammen. Die Pflegeversicherung ist in Finanznöten. Deshalb ist eine Reform mit deutlichen Einschnitten geplant. Doch ein Punkt könnte revidiert werden. Bundesgesundheitsminister Carsten Lindemann will die bisher geplanten Einsparungen bei Rentenansprüchen für pflegende Angehörige möglichst nicht umsetzen. Das sagte er der Bild-Zeitung.
2: Menschen, die ihre Angehörigen pflegen, bekommen unter bestimmten Voraussetzungen Rentenbeiträge gezahlt, bis zu 740 Euro im Monat. Lindemanns Amtsvorgängerin Nina Wagen hatte einen Entwurf zur Pflegereform vorgelegt, der diese Ansprüche auf 70% kürzen würde. Gesundheitsminister Lindemann findet, damit verliere die Gesellschaft an Wärme, weil es bei pflegenden Angehörigen um Menschen gehe, die unsere Gesellschaft zusammenhalten. Er werde versuchen, diesen Punkt noch zu korrigieren. Aus Berlin, Ronny Torchau.
1: Eine neue Schifffahrtsroute durch die Arktis nimmt an Fahrt auf. Neben Russland und China interessiert sich jetzt auch Südkorea für die alternative Route durch die Arktis. Ein Containerschiff legte am Abend für eine Testfahrt Richtung Europa ab, teilten südkoreanische Behörden mit. Das Schiff soll Häfen in Großbritannien, den Niederlanden und Polen anlaufen.
3: Südkorea geht es darum, neue Schiffsrouten für den Handel zwischen Asien und Europa zu testen. Die sogenannte Nordostpassage über die Arktis gilt als deutlich kürzer verglichen mit traditionellen Routen über den Indischen Ozean, aber sie ist einen großen Teil des Jahres durch Eis versperrt. Doch infolge des Klimawandels verlängert sich die schiffbare Zeit zunehmend. Umweltschützer warnen allerdings vor den Folgen des zunehmenden Schiffsverkehrs in der Arktis, denn die empfindlichen Ökosysteme könnten dadurch zerstört werden. Aus Seoul, Fabian Kretschmer.
1: Knapp die Hälfte der Menschen hat einer Umfrage des Meinungsforschungsinstituts INSA zufolge keine Angst vor der AfD. Nicht viel weniger fürchten sich aber vor ihr. 49% der Befragten antworteten auf die Frage mit Nein, 42% mit Ja. Mehr als die Hälfte der Befragten hält die AfD für rechtsextrem.
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4: In Bad Essen sind es momentan 16 Grad, in Kappeln 17 Grad. Zum Mittag wechseln sich Wolken und freundliche Sonnenphasen ab, bei leichtem Wind und 17 bis 20 Grad. Im weiteren Verlauf zeigt sich die Sonne häufiger, am Abend ist es vielerorts freundlicher und frischer. Der Radio Osnabrück 3-Tage-Trend. Morgen ist es nach einem frischen Start sonnig, am Nachmittag bei 20 bis 22 Grad. Am Dienstag zeigt es sich überwiegend sonnig und deutlich wärmer, zum Abend ziehen wieder mehr Wolken auf. Zur Wochenmitte ist es teils sonnig, im Norden und Osten eher grau, im Sendegebiet von Radio Osnabrück insgesamt auf der warmen Seite.
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5: Auf der A30 ist zwischen Nordhorn, Bad Bentheim und Schüttorf Nord in beide Richtungen wegen Arbeiten an Stromleitungen bis 15 Uhr voll gesperrt. Umleitungen sind eingerichtet. Auf der A1 Bremen Richtung Osnabrück ist zwischen Groß-Ippener und Wildeshausen Nord wieder offen. Auf der A1 Hansa-Linie Münster Richtung Osnabrück ist zwischen Lattbergen und Lengerich die Unfallstelle geräumt. Wir haben nur einen Blitzer vorliegen, in Sögel auf der Sprakeler Straße.
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8: Heute am 23. August wird es lecker, denn heute ist der Tag des Biskuitkuchens. Lecker. Und der Tag des kubanischen Sandwichs. Und egal, was bei euch heute auf dem Teller landet, lasst es euch schmecken. Ich bin Steffi. Hallo.

0: Robbenbruchsee hat tierischen Besuch. Ihr hört Radio Osnabrück. Der Fachdienst Naturschutz der Stadt Osnabrück betreut insgesamt rund 300 Hektar Naturschutz- und Kompensationsflächen. Dazu gehört auch das Westufer des Robbenbruchsees. Diese Fläche wird beweidet seit über 10 Jahren mit dem Verein Weidelandschaften. Das hat uns Frank Bludau vom Fachdienst Naturschutz der Stadt Osnabrück verraten.
1: Da haben wir in diesem Jahr 3 weibliche schottische Hochlandrinder stehen, die die Fläche bewirtschaften, beweiden. Da ist auch ein 1,5 Monate altes Kälbchen dabei. Das ist eigentlich ganz knuddelig.
0: Für dieses kleine Rindermädchen wurde dann auch ein Name gesucht. Fast 200 Leute haben sich gemeldet und am Ende ist die Wahl dann auf Ruby gefallen. Aber warum eigentlich sind jetzt Ruby und die anderen Rinder am Robbenbruchsee?
1: Zum einen, weil eine Fläche geeignet ist, die ist groß genug. Zum anderen ist es natürlich für den Bürger und den Naherholungssuchenden ist das natürlich eine tolle Situation. Man kommt sehr dicht an die Weidefläche ran und man kann die Tiere beobachten. Und durch diese Beweidung haben wir dann ein artenreiches Grünland.
0: Vor allem fördert so eine Beweidung die Biodiversität, insbesondere was die Insekten angeht. Wo kann man die Rinder denn sehen?
1: Die Tiere sind gut vom Westufer, vom Weg aus zu sehen. Der Rundweg um den Robbenbruchsee, da kommt man relativ dicht an die Tiere ran. Die Fläche ist rund 1 Hektar groß. Wird dann immer parzellenweise wieder neu erweitert, dass die Tiere immer wieder genug Futter haben.
0: Wer sich die Rinder anschauen möchte, dem sei noch gesagt, wichtig, bitte nicht füttern und die Hunde anleinen. Radio Osnabrück wünscht euch viel Spaß dabei.

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1: Im Studio ist Chris. Guten Tag. Gestern Abend ist ein Motorradfahrer auf der Straße an der Rennbahn in Osnabrück stadtauswärts gefahren. Am Ortsausgang hat ein Reh die Fahrbahn gequert. Trotz einer Bremsung konnte der Fahrer einen Zusammenstoß nicht verhindern. Der Motorradfahrer ist gestürzt und schwer verletzt ins Krankenhaus gebracht worden. Das Reh ist verendet, am Motorrad entstand leichter Sachschaden. Gestern ist ein 73-jähriger Mann bei Lingen mit seinem Oldtimer gegen einen Baum geprallt. Der Mann war in Richtung Lengerich von der Fahrbahn abgekommen. Die Feuerwehr hat ihn aus dem Wrack befreit. Reanimationsversuche der Rettungskräfte blieben ohne Erfolg. Der Fahrer ist noch am Unfallort gestorben. Feuerwehrleute aus Niedersachsen sind auf dem Weg zu einem Waldbrand in Serbien. 9 Einsatzkräfte aus Niedersachsen gehören zu einer Gruppe von insgesamt 52 Helfern. Sie wollen die örtlichen Kräfte bei der Brandbekämpfung unterstützen. Die Experten gehen davon aus, morgen im Nordwesten Serbiens einzutreffen. Dort sind seit mehr als 2 Wochen bereits über 3000 Hektar Vegetation verbrannt. Zwischen gestern Abend und heute Morgen hat die Polizei im Raum Kloppenburg-Vechta 3 alkoholisierte Autofahrer gestoppt. Die Kontrollen fanden in Saterland, Frieseute und Basel statt. Die Männer hatten zwischen 1,6 und fast 2 Promille Alkohol im Blut. Alle Fahrer waren etwa 60 Jahre alt. Gegen sie wurden Strafverfahren eingeleitet. Bereits am Freitag hat ein unbekannter Mann an der Rolandsmauer in Osnabrück eine Frau bestohlen. Er hatte sich als Handwerker ausgegeben und wollte Wasserleitungen überprüfen. Während die Frau mit ihm im Badezimmer war, wurden offenbar weitere Räume durchsucht. Dabei ist eine Goldkette gestohlen worden. Die Polizei sucht Zeugen. Gestern ist ein 13-jähriges Kind in Vechta mit einem Pedelec gestürzt. Es wollte vom Parkplatz eines Lidl-Marktes auf die St. Florianstraße fahren. Dabei kam es zum Zusammenstoß mit einem Auto. Die Autofahrerin entfernte sich vom Unfallort, während das Kind seine Eltern holen wollte. Die Polizei in Vechta bittet Zeugen, sich zu melden. Soweit die Radio Osnabrück Regionalnachrichten. 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
2: In Alfhausen sind es aktuell 18 Grad, in Steinfeld 17 Grad. Heute Mittag gibt es im Sendegebiet von Radio Osnabrück Wolken und etwas Sonne bei leichtem Wind und 17 bis 20 Grad. Im weiteren Verlauf lockert es vielerorts auf, zum Abend hin wird es klarer und frisch.
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3: Hallo lieber Autofahrer, auf der A30 ist zwischen Nordhorn, Bad Bentheim und Schüttdorf Nord in beide Richtungen wegen Arbeiten an Stromleitungen bis 15 Uhr voll gesperrt. Umleitungen sind eingerichtet.
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5: Ich bin Steffi und freue mich, dass ihr auch diesen Sonntag mit Radio Osnabrück verbringt.

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2: Dieses Wochenende steht ganz unter dem Motto Good Vibes beim Sonnensee Open Air in Bissendorf. Neben sagenhafter Musik erwarten euch bunte Cocktails, diverse Foodstände und ein echter Spätsommer-Festival-Flair. Und heute ist Familientag. Seid gespannt auf ein abwechslungsreiches Programm mit tollen Angeboten für alle Generationen. Von 11 bis 18 Uhr Sonnensee Open Air. Ein Hoch auf das Ehrenamt. Heute ist Tag der offenen Tür bei der neuen THW-Liegenschaft in Melle. Freut euch auf spannende Einblicke und tolle Mitmachangebote. Mehr darüber weiß Pascal Pfeif, stellvertretender Ortsbeauftragter in Melle.
3: Viele Mitmachaktionen von Hüpfburg bis zu Spielen, zu VR-Brillen, alles da und für die Verpflegung ist natürlich auch gesorgt. Und ein buntes Rahmenprogramm, sodass die Familien hier dann einfach einen schönen Sonntagnachmittag verbringen können.
2: Auf den können wir uns doch freuen. Also gerne vorbeischauen. Ab 13.30 Uhr beim THW in Melle.
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1: Ich bin Tine Klimach. Rente, Steuern, Entbürokratisierung. Bundeskanzler Merz will eine zügige Umsetzung der von der schwarz-roten Koalition beschlossenen Reformen. Die Beschlüsse müssten so schnell wie möglich umgesetzt werden, sagte er der Bild am Sonntag.
2: Es gehe um eine schnelle und umfassende Entlastung für die Wirtschaft, vor allem fürs Handwerk und den Mittelstand. Das Kabinett kommt am Dienstag und Mittwoch in Schloss Neuhardenberg in Brandenburg zusammen. Wichtige Themen sind dabei auch die Ankurbelung der Wirtschaft sowie ein stärkerer Schutz vor Hitze und weiteren Folgen des Klimawandels. Trotz teils massiver Kritik aus Wirtschaft, Opposition, aber auch aus den eigenen Reihen, will die Bundesregierung an ihrem bisherigen Kurs festhalten, so der Kanzler weiter. Aus Berlin, David Riemer.
1: Italien will trotz neuer EU-Regeln bis auf Weiteres keine Migranten aus Deutschland zurücknehmen. Das sagte Vize-Regierungschef Matteo Salvini. Er begründet das damit, dass deutsche Hilfsorganisationen mit Schiffen Flüchtlinge im Mittelmeer aufnehmen und nach Italien bringen. Zwischen Rom und Berlin gibt es deshalb Streit über den Umgang mit den Menschen. Wieder Hitzealarm, auch für viele deutsche Urlauber. In Griechenland hat eine heiße Wetterphase begonnen, die voraussichtlich über eine Woche andauern wird. Die Temperaturen werden örtlich auf bis zu 40 Grad Celsius steigen, teilt das Wetteramt mit. Behörden wappnen sich, örtliche Ärzte geben Tipps.
3: Wegen extremer Trockenheit herrscht in weiten Teilen des Landes hohe Waldbrandgefahr. In Athen wurden klimatisierte Hallen geöffnet für Einwohner, die keine Klimaanlage zu Hause haben. Für herrenlose Tiere gibt es mehr als 130 Trinkstellen. Die Behörden raten besonders Touristen, die direkte Sonne zu meiden und ausreichend Wasser zu trinken. Auf keinen Fall fettige Nahrung und Alkohol zu sich nehmen, sagen die Ärzte. Aus Athen, Takis Zafos.
1: Zum Sport. Bayern-Profi Harry Kane ist zum Fußballer des Jahres in Deutschland gewählt worden. Sein Münchner Clubcoach Vincent Kompany gewann die Wahl zum Trainer des Jahres. Fußballerin des Jahres wurde Julia Gwin, ebenfalls vom FC Bayern. Der englische Nationalstürmer Kane setzte sich vor seinem französischen Teamkollegen Michael Olise durch. Auf Platz 3 landete der deutsche Nationalspieler Dennis Undaff vom VfB Stuttgart. Die Wahl findet unter deutschen Sportjournalisten statt.
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5: Derzeit in Melle 17 Grad und in Neunkirchenförden 19 Grad. Der frühe Nachmittag zeigt sich im Sendegebiet von Radio Osnabrück dicht bewölkt, bei 17 bis 19 Grad und leichtem Wind. Später lockert es vielerorts auf, am Abend zeigt es sich zunehmend freundlich. Der Radio Osnabrück 3-Tage-Trend. Morgen beginnt der Tag teils wolkig, danach scheint verbreitet die Sonne. Am Dienstag zeigt es sich freundlich und deutlich wärmer, mit viel Sonne und Temperaturen zwischen 23 und 25 Grad. Zur Wochenmitte hält sich die Wärme, im Norden und Osten ziehen zeitweise mehr Wolken auf.
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6: Hallo liebe Autofahrer, Vorsicht auf der A1 Bremen Richtung Osnabrück. Zwischen Groß-Ippener und Wildeshausen Nord steht ein defektes Fahrzeug auf dem rechten Fahrstreifen. Auf der A1 Hansa-Linie Osnabrück Richtung Dortmund wird zwischen Münster Nord und dem Kreuz Münster Süd ein Unfall auf dem Standstreifen aufgenommen. Die Stelle ist mit Vorsicht passierbar und es staut sich. Auf der A1 Osnabrück Richtung Bremen besteht zwischen Wildeshausen Nord und Groß-Ippener Gefahr durch eine ungesicherte Unfallstelle. Die A30 ist zwischen Nordhorn, Bad Bentheim und Schüttdorf Nord in beiden Richtungen gesperrt. Dort wird bis 15 Uhr an Stromleitungen gearbeitet, Umleitungen sind eingerichtet. Geblitzt wird nur an einer Stelle, auf der A1 bei Vechta. Radio Osnabrück wünscht euch eine gute Fahrt.
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10: So klingt euer Sonntag. Und egal, was ihr heute Schönes macht, ich wünsche euch einen tollen Tag. Mein Name ist Steffi.

jetzt ein bisschen Herzschmerz bei Radio Osnabrück am Sonntag mit einer Popballade. Da geht's um verletzliche Gefühle, Liebe, Trost. Hier für euch Private Emotion von Ricky Martin. 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
1: Im Studio Chris, guten Tag. Gestern am späten Abend ist ein Motorradfahrer in Osnabrück mit einem Reh zusammengestoßen. Der Unfall ist auf der Straße an der Rennbahn am Ortsausgang passiert. Der Fahrer hat noch gebremst. Er ist dabei gestürzt und schwer verletzt worden. Er ist in ein Krankenhaus gebracht worden. Das Reh ist verendet. Gestern ist ein 73-jähriger Mann bei Lingen mit seinem Oldtimer gegen einen Baum geprallt. Der Mann ist mit seinem Triumph Cabrio in Richtung Lengerich unterwegs gewesen. Sein Wagen ist von der Fahrbahn abgekommen. Die Feuerwehr hat ihn aus dem Wrack befreit. Wiederbelebungsversuche sind erfolglos geblieben. Der Mann ist noch am Unfallort gestorben. Morgen werden 9 Feuerwehrleute aus Niedersachsen in Serbien erwartet. Sie helfen dort gemeinsam mit Kräften aus Nordrhein-Westfalen bei einem großen Waldbrand. Auch Fachberater der Wallenhorster Hilfsorganisation At Fire sind unterwegs. Im Banater Dünenland brennt der Wald seit mehr als 2 Wochen. Mehr als 3000 Hektar Vegetation sind bereits verbrannt. In der Nacht ist es auf dem Schützenfestplatz in Garl zu einer Schlägerei gekommen. Beteiligt sind ein 19-jähriger Mann aus Damme und ein 38-jähriger Mann aus Garl gewesen. Der jüngere Mann hat seinem Kontrahenten ins Gesicht geschlagen. Der 38-jährige Mann ist schwer verletzt worden. Die Polizei sucht Zeugen. Bereits am Freitag ist es an der Rolandsmauer zu einem Trickdiebstahl gekommen. Ein unbekannter Mann hat sich als Handwerker ausgegeben. Er hat vorgegeben, Wasserleitungen überprüfen zu wollen. Während die Bewohnerin abgelenkt gewesen ist, sind weitere Räume durchsucht worden. Gestohlen worden ist eine Goldkette. Die Polizei bittet Zeugen, sich zu melden. Gestern kurz vor 18 Uhr ist ein 13-jähriges Kind in Vechta mit einem Auto zusammengestoßen. Das Kind ist mit einem Pedelec vom Lidl-Parkplatz auf die St. Florian-Straße gefahren. Es ist nach dem Zusammenstoß gestürzt. Die Autofahrerin ist zunächst mit dem Kind übereingekommen, die Eltern zu holen. Währenddessen hat sie den Unfallort verlassen. Die Polizei sucht Zeugen. Soweit die Radio Osnabrück Regionalnachrichten. 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
2: In Osnabrück-Lüstringen haben wir momentan 17 Grad, in Holdorf 19. Zwischen Emsland und Osnabrück ist es am frühen Nachmittag meist bedeckt. Örtlich ziehen Regenschauer durch, bei leichtem Wind und 17 bis 19 Grad. Später lockert es zunehmend auf und der Abend wird ruhiger.
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3: Vorsicht auf der A2 Richtung Hannover. Zwischen Herford-Bad Salzuflen und Herford-Ost liegen Reifenteile auf der Fahrbahn. Auf der A1 Hansa-Linie Richtung Dortmund zwischen Münster-Nord und dem Kreuz Münster-Süd wird ein Unfall auf dem Standstreifen aufgenommen. Die Stelle ist mit Vorsicht passierbar und es staut sich. Auf der A1 Hansa-Linie Richtung Münster staut es sich zwischen Rastplatz Aabach und Flughafen Münster-Osnabrück. Die A30 ist zwischen Nordhorn-Bad Bentheim und Schüttdorf-Nord in beide Richtungen gesperrt. An Stromleitungen wird gearbeitet. Die Sperrung dauert bis 15 Uhr und Umleitungen sind eingerichtet. Außerdem wird auf der Brunnenallee in Bünde und auf der Fördener Straße in Osterkappeln geblitzt.
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5: Ich bin Steffi, genießt euren Sonntag.

ist Radio Osnabrück am Sonntag. Kennt ihr das auch? Dieser Montagsblues. Oha. Irgendwie geht's da so schleppend in die neue Arbeitswoche. So richtig motiviert ist man nicht, kommt nur schwer aus dem Bett. Die Frage ist, warum ist das eigentlich so? Woher kommt denn dieser Montagsblues überhaupt? Forscher der Uni Leipzig haben sich das genauer angeschaut mit einer, wie ich finde, interessanten Antwort. Der Kontrast zwischen Sonntag und Montag, der lässt den ersten Wochentag so unangenehm erscheinen. Es gibt quasi gar nicht diesen typischen Montagsblues. Denn das Wohlbefinden ist laut der Forscher montags nicht geringer als dienstags, mittwochs und donnerstags. Also es liegt an diesem Kontrast zwischen dem Sonntag und dem Montag, der führt dazu, dass der erste Tag der Arbeitswoche, also morgen, der Montag, als schlimmster Tag in der Woche wahrgenommen wird. Stimmt aber so gar nicht, denn es fehlen die Belege dafür, dass Erschöpfung im Verlauf einer Arbeitswoche ansteigt. Und mit diesem Wissen starten wir morgen noch richtig motiviert in die neue Woche. Hier ist Radio Osnabrück. Macht euch jetzt noch einen schönen Sonntag. 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
1: Ich bin Dirk Zeitler. Italien will trotz neuer EU-Regeln bis auf Weiteres keine Migranten aus Deutschland zurücknehmen. Das sagte Vizeregierungschef Salvini. Er begründete dies damit, dass deutsche Hilfsorganisationen mit Schiffen Flüchtlinge im Meer aufnehmen und nach Italien bringen.
2: Theoretisch muss Italien nach den neuen EU-Regeln die Menschen aufnehmen, weil jeder Migrant in dem EU-Land einen Asylantrag stellen muss, das er zuerst betreten hat. Deshalb wollen Deutschland und andere Länder Migranten wieder zurückschicken, die über die italienische Küste in die EU kamen. Trotzdem hat Rom seit dem Inkrafttreten des neuen Pakts Mitte Juni keinen einzigen Migranten aus Deutschland zurückgenommen. Italien sagt, das Aufnahmesystem ist komplett überlastet. Laut italienischen Medien soll es bald neue Gespräche zwischen Berlin und Rom geben. Tine Klimach, Nachrichtenredaktion.
1: Die Ukraine braucht nach den Worten von Präsident Zelensky dringend Milliarden zur Finanzierung des Abwehrkampfs gegen Russland. Kiew erwarte von der EU 30 Milliarden Euro für die Verteidigungsausgaben, sagte er in Kiew. Allein 20 Milliarden seien notwendig, um die Gehälter der Soldaten, die Kompensation für die Familien der Gefallenen und andere Ausgaben zu bezahlen, so Zelensky. Bundeskanzler Merz will das schwarz-rote Kabinett bei seiner Klausur in der kommenden Woche auf eine schnelle Umsetzung von Reformen einschwören. Es geht unter anderem um Rente, Steuern, Entbürokratisierung und Digitalisierung. Die Beschlüsse müssten so schnell wie möglich umgesetzt werden, sagte er der Bild am Sonntag.
3: Dass der FC Bayern bei den Männerpreisen abräumt, kommt wenig überraschend, so souverän wie die Bayern letzte Saison aufspielten. Stürmer Harry Kane überzeugte die abstimmenden Sportjournalisten dabei wohl vor allem mit seinen 61 Toren für den Rekordmeister in 51 Pflichtspielen. Bayern-Coach Kompany galt bei den Trainern auch als klarer Favorit, nachdem er die Bayern zum Double-Gewinn gecoacht hat. Dass Julia Gwinn zur Fußballerin des Jahres in Deutschland gekürt wurde, kommt etwas überraschender nach ihren vielen jüngsten Verletzungen. Sportkollegen würdigen aber vor allem neben ihrem Spiel auch ihre Kämpfermentalität und Einstellung. Ronny Tochau, Nachrichtenredaktion.
1: Zum Sport. Bayern-Profi Harry Kane ist zum Fußballer des Jahres in Deutschland gewählt worden. Sein Münchner Clubcoach Vincent Kompany gewann bei der vom Kicker organisierten Abstimmung die Wahl zum Trainer des Jahres. Fußballerin des Jahres wurde Julia Gwinn, ebenfalls vom FC Bayern.
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5: Aktuell meldet Osnabrück-Weststadt 18 Grad, dazu Kloppenburg ebenfalls 18 Grad. Am frühen Nachmittag ist es im Sendegebiet von Radio Osnabrück bei 17 bis 19 Grad wechselnd bewölkt, örtlich fallen noch Schauer. Im weiteren Verlauf lockern die Wolken auf, der Abend zeigt sich zunehmend freundlich. In der Nacht kühlt es bei meist leichtem Wind auf zwischen 9 und 12 Grad ab. Der Radio Osnabrück 3-Tage-Trend. Morgen setzt sich meist die Sonne durch, im Tagesverlauf ist es angenehm warm. Am Dienstag scheint häufig die Sonne bei weiter steigenden Temperaturen. Zur Wochenmitte zeigt es sich freundlich bis leicht bewölkt, der Erwärmungstrend hält an.
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6: Auf der A1 Hansa-Linie in Richtung Dortmund läuft zwischen Münster Nord und dem Kreuz Münster Süd die Unfallaufnahme auf dem Standstreifen. Die Stelle ist mit Vorsicht passierbar. Auf der A30 ist zwischen Nordhorn, Bad Bentheim und Schüttdorf Nord in beiden Richtungen wegen Arbeiten an Stromleitungen voll gesperrt. Die Sperrung dauert bis 15 Uhr. Umleitungen sind eingerichtet. Außerdem wird geblitzt. Auf der A1 bei Vechta, auf der Fördener Straße in Osterkappeln sowie auf der Brunnenallee in Bünde.
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6: Alexander wünscht euch einen schönen Sonntag bei Radio Osnabrück. Von Kult bis aktuell ist alles in einem Mix. Diese Stunde ist für alle, die gute Laune brauchen. Freut euch auf Tom Odell mit Another Love, Higher Power von Coldplay und Karol G und Bruno Mars mit Still. Ich wünsche euch viel Spaß.

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1: Im Studio Chris, guten Tag. Gestern spät am Abend ist ein Motorradfahrer auf der Straße an der Rennbahn in Osnabrück mit einem Reh zusammengestoßen. Der Mann hat noch versucht zu bremsen. Er ist nach dem Zusammenstoß gestürzt. Der Motorradfahrer ist schwer verletzt in ein Krankenhaus gebracht worden. Das Reh ist verendet. Gestern ist ein 73-jähriger Mann bei Lingen mit seinem Oldtimer gegen einen Baum geprallt. Der Mann ist mit seinem Wagen in Richtung Lengerich von der Fahrbahn abgekommen. Die Feuerwehr hat ihn aus dem Wrack befreit. Wiederbelebungsversuche sind erfolglos geblieben. Der Fahrer ist noch an der Unfallstelle gestorben. Feuerwehrleute aus Niedersachsen sind auf dem Weg nach Serbien. Sie sollen dort gemeinsam mit Kräften aus Nordrhein-Westfalen einen großen Waldbrand bekämpfen. 9 Einsatzkräfte aus Niedersachsen gehören zu insgesamt 52 Helfern. Morgen sollen sie im Nordwesten Serbiens eintreffen. Dort sind seit mehr als 2 Wochen bereits mehr als 3000 Hektar Vegetation verbrannt. In der Nacht ist es auf dem Schützenfestplatz in Garrel zu einer Schlägerei gekommen. Beteiligt waren ein 19-jähriger Mann aus Damme und ein 38-jähriger Mann aus Garrel. Der 19-jährige Mann hat dem Mann ins Gesicht geschlagen. Der 38-jährige Mann ist dabei schwer verletzt worden. Die Polizei bittet Zeugen, sich zu melden. Bereits am Freitag ist es an der Rolandsmauer in Osnabrück zu einem Trickdiebstahl gekommen. Ein unbekannter Mann hat sich als Handwerker ausgegeben. Er ist wegen angeblicher Arbeiten an Wasserleitungen in die Wohnung einer Frau gelangt. Vermutlich hat eine zweite Person währenddessen mehrere Räume durchsucht. Gestohlen worden ist eine Goldkette. Gestern ist ein 13-jähriges Kind in Vechta mit einem Pedelec gestürzt. Das Kind wollte vom Parkplatz eines Lidl-Marktes auf die St. Florianstraße fahren. Dabei ist es mit einem Auto zusammengestoßen. Die Autofahrerin hat den Unfallort verlassen, als das Kind seine Eltern holen wollte. Die Polizei bittet Zeugen, sich zu melden. Soweit die Radio Osnabrück Regionalnachrichten. 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
2: Derzeit in Glandorf 19 Grad, dazu Goldenstedt 18 Grad. Vom Teutoburger Wald bis ins Emsland ist der Nachmittag meist bewölkt. Örtlich gibt es noch einen Regenschauer bei 17 bis 20 Grad und leichtem Wind. Im weiteren Verlauf lockert es zunehmend auf und es wird ruhiger.
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3: Hallo lieber Autofahrer. Auf der A1 Hansa-Linie Osnabrück Richtung Dortmund wird zwischen Münster-Nord und dem Kreuz Münster-Süd ein Unfall auf dem Standstreifen aufgenommen. Die Strecke ist mit Vorsicht passierbar. In Richtung Münster staut es sich zwischen Lengerich und Lattbergen. Die A30 ist zwischen Nordhorn, Bad Bentheim und Schüttorf-Nord in beide Richtungen wegen Arbeiten an Stromleitungen voll gesperrt. Umleitungen sind eingerichtet. Die Sperrung dauert bis 15 Uhr. Außerdem wird auf der Brunnenallee in Bünde und der Förderstraße in Osterkappeln geblitzt.
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3: Von Kult bis aktuell. Alles in einem Mix. Wir machen Radio in Farbe. Und Alexander wünscht euch an diesem Sonntag bei Radio Osnabrück viel Spaß.
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1: Ich bin Dirk Zeitler. Der heftig kriselnde VW-Konzern steht vor brisanten Tagen. Kommende Woche soll eine Reihe von außerordentlichen Betriebsversammlungen bei Volkswagen stattfinden. VW-Vorstandschef Blume hat jetzt in der Bild am Sonntag einen Appell an die Belegschaft gerichtet.
2: Die Autobranche steckt in der Krise. Geopolitik, Handelsbarrieren und schwache Märkte. Und viele der großen deutschen Autokonzerne haben zu lange auf Verbrenner gesetzt, anstatt auf E-Autos. Da kommt viel zusammen. VW-Konzernchef Blume schwört die Belegschaft weiter auf tiefgreifende Einschnitte ein. Auf die nächsten Wochen komme es an, alle müssten mitziehen, sagte er im Zeitungsinterview. Blume hatte bereits im Frühjahr angekündigt, den Sparkurs deutlich verschärfen zu wollen. Seitdem wird um 4 Werke und bis zu 50.000 Stellen gebankt. Tine Klimach, Nachrichtenredaktion.
1: Italien will trotz neuer EU-Regeln bis auf Weiteres keine Migranten aus Deutschland zurücknehmen, das sagte Vizeregierungschef Salvini. Er begründete dies damit, dass deutsche Hilfsorganisationen mit Schiffen Flüchtlinge im Meer aufnehmen und nach Italien bringen. Zwei Bergdramen in Tirol haben Deutsche das Leben gekostet. In einem Klettergarten ist ein 19-Jähriger aus Hamburg vor den Augen seiner Freundin in den Tod gestürzt. Und bei einer Bergtour in den Zillertaler Alpen in Tirol verunglückte ein 64-jähriger Mann aus Oberursel tödlich.
3: Gleich zwei Deutsche sind in Tirol vor den Augen ihrer Freunde und Verwandten in den Tod gestürzt. Ein 19-Jähriger aus Hamburg fällt in einem Klettergarten am Großglockner, da wo man eigentlich gesichert ist, aus 40 Metern Höhe in die Tiefe. Die Freunde können nichts machen. In den Zillertaler Alpen stürzt ein 64-Jähriger beim Gipfelabstieg vor den Augen seines Sohnes und seines Neffen 80 Meter in die Tiefe. Der Notarzt kann nur noch den Tod feststellen. Aus Genf, Christiane Ölrich.
1: Zum Sport. Bayern-Profi Harry Kane ist zum Fußballer des Jahres in Deutschland gewählt worden. Sein Münchner Clubcoach Vincent Kompany gewann bei der von Kicker organisierten Abstimmung die Wahl zum Trainer des Jahres. Fußballerin des Jahres wurde Julia Gwin, ebenfalls vom FC Bayern.
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5: In Wallenhorst sind es im Moment 18 Grad, in Barnsdorf 19 Grad. Zwischen Emsland und Osnabrück wechseln am Nachmittag Sonne und Wolken. Örtlich fällt noch ein Schauer. Es bleibt wechselhaft.
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6: Auf der A1 Hansa-Linie Richtung Münster staut es sich zwischen dem Kreuz Lotte-Osnabrück und Längerich. Zwischen dem Parkplatz Sonnenhügel und Längerich 2 Kilometer Stau und stockender Verkehr. 9 Minuten Zeitverlust. Außerdem wird geblitzt auf der A1 bei Vechta und auf der Fördener Straße in Osterkappeln.
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6: Mein Name ist Alexander. Schön, dass ihr dabei seid. Gute Laune kommt sofort mit den besten Hits bei Radio Osnabrück. Freut euch auf Joy mit Valerie, Satisfy von Calvin Harris mit Jazzy und Faith Evans mit I'll Be Missing You. Und jetzt rein in die nächste halbe Stunde.

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1: Im Studio Chris, guten Tag. Gestern am späten Abend ist ein Motorradfahrer in Osnabrück mit einem Reh zusammengestoßen. Der Unfall ist auf der Straße an der Rennbahn am Ortsausgang passiert. Der Fahrer hat noch gebremst. Er ist schwer verletzt in ein Krankenhaus gebracht worden. Das Reh ist verendet. Gestern ist ein 73-Jähriger bei Lingen mit seinem Oldtimer gegen einen Baum geprallt. Der Mann ist mit seinem Triumph-Cabrio in Richtung Lengerich von der Fahrbahn abgekommen. Die Feuerwehr hat ihn aus dem Wrack befreit. Wiederbelebungsversuche sind erfolglos geblieben. Der Fahrer ist noch am Unfallort gestorben. Feuerwehrleute aus Niedersachsen sind auf dem Weg zu einem Waldbrand in Serbien. 9 Einsatzkräfte aus Niedersachsen helfen gemeinsam mit Kollegen aus Nordrhein-Westfalen. Auch Fachberater der Hilfsorganisation AdFire aus Wallenhorst sind dabei. Die Kräfte wollen morgen im Nordwesten Serbiens eintreffen. Dort sind bereits mehr als 3000 Hektar Vegetation verbrannt. Das Land Niedersachsen prüft einen möglichen Einstieg am VW-Standort Osnabrück. Dort sollen 2027 die letzten Autos vom Band rollen. Danach könnten in dem Werk Rüstungsgüter produziert werden. Die Landesregierung spricht über eine mögliche Beteiligung und die künftige Struktur des Standorts. Anfang September berät der VW-Aufsichtsrat erneut über Sparpläne. In der Nacht ist es auf dem Schützenfestplatz in Garrel zu einer Schlägerei gekommen. Beteiligt waren ein 19-Jähriger aus Damme und ein 38-Jähriger aus Garrel. Der 19-Jährige hat dem Mann ins Gesicht geschlagen. Das Opfer ist schwer verletzt worden. Die Polizei sucht Zeugen. In einer Wohnung an der Rolandsmauer ist eine Goldkette gestohlen worden. Ein unbekannter Mann hat sich als Handwerker ausgegeben und die Wasserleitungen prüfen wollen. Während die Bewohnerin mit ihm im Bad war, sind weitere Räume durchsucht worden. Der falsche Handwerker ist anschließend ohne Erklärung gegangen. Die Polizei ermittelt und sucht Zeugen. Soweit die Radio Osnabrück Regionalnachrichten. 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
2: Derzeit in Fürstenau 20 Grad und in Herzlake ebenfalls 20 Grad. Am Nachmittag wechseln bei uns Sonne und Wolken. Bei leichtem Wind liegen die Werte zwischen 18 und 19 Grad. Heute Abend zeigt es sich im Sendegebiet von Radio Osnabrück freundlich. Die Nacht ist klarer und mit 9 bis 12 Grad frisch.
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3: Hallo liebe Autofahrer, auf der A1 Hansa-Linie Richtung Münster staut es sich zwischen dem Kreuz Lotte Osnabrück und Lattbergen. Außerdem wird geblitzt auf der A1 bei Vechta, auf der Iburger Straße in Hagen am Teutoburger Wald sowie auf der Fördener Straße in Osterkappeln.
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3: Alexander ist mit euch gut gelaunt durch den Sonntagnachmittag unterwegs mit den besten Hits für die Region.

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1: Ich bin Dirk Zeitler. Zwischen Deutschland und Italien verschärft sich ein Streit über den Umgang mit Bootsflüchtlingen aus dem Mittelmeer. Der italienische Vizeregierungschef Salvini verkündete am Wochenende, sein Land werde aus Deutschland keinen einzigen illegalen Einwanderer zurücknehmen, solange deutsche Hilfsorganisationen im Meer unterwegs seien. Die Bundesregierung verweist hingegen auf bestehende EU-Regelungen.
2: Italiens rechte Dreierkoalition von Ministerpräsidentin Giorgia Meloni begründet ihre Haltung damit, dass deutsche Hilfsorganisationen seit Jahren auf dem Mittelmeer immer wieder Bootsflüchtlinge an Bord nehmen, um sie dann in italienische Häfen zu verschiffen. Angeblich kamen auf diese Weise allein seit Jahresbeginn 2200 Migranten ins Land. Rom verlangt nun, dass diese Zahl mit der Zahl der möglichen Rückkehrer aus Deutschland verrechnet wird und besteht auf einem Ausgleich aus Berlin. Aus Rom, Christoph Saturn.
1: Der heftig kriselnde VW-Konzern steht vor brisanten Tagen. Kommende Woche soll eine Reihe von außerordentlichen Betriebsversammlungen bei Volkswagen stattfinden. Die Arbeitnehmerseite fordert Details zu den befürchteten massiven Sparplänen. VW-Vorstandschef Blume hat jetzt in der Bild am Sonntag einen Appell an die Belegschaft gerichtet.
3: Die Autobranche steckt in der Krise. Geopolitik, Handelsbarrieren und schwache Märkte. Und viele der großen deutschen Autokonzerne haben zu lange auf Verbrenner gesetzt, anstatt auf E-Autos. Da kommt viel zusammen. VW-Konzernchef Blume schwört die Belegschaft weiter auf tiefgreifende Einschnitte ein. Auf die nächsten Wochen komme es an, alle müssten mitziehen, sagt er im Zeitungsinterview. Tine Klimach, Nachrichtenredaktion.
1: Zwei Bergdramen in Tirol haben Deutschen das Leben gekostet. In einem Klettergarten ist ein 19-Jähriger aus Hamburg vor den Augen seiner Freunde in den Tod gestürzt. Und bei einer Bergtour in den Zillertaler Alpen in Tirol verunglückte ein 34-jähriger Mann aus Oberursel tödlich. Zum Sport. Bundesliga-Absteiger 1. FC Heidenheim hat im DFB-Pokal bei einem Viertligisten eine Demontage erlebt. Der SSV Jedeloh 2 jubelte über eine große Überraschung und seinen erstmaligen Zweitrundeneinzug. Gesperrten Langzeittrainer Frank Schmidt an der Seitenlinie blamierte sich der Fußball-Bundesligist beim niedersächsischen Regionalligisten mit einer 2:5-Schlappe.
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4: In Osnabrück-Westerberg sind es im Moment 19 Grad, in Essen-Oldenburg 20 Grad. Am Nachmittag wechseln sich freundliche Wolkenfelder und Sonnenschein ab. Bei leichtem Wind liegen die Werte zwischen 18 und 20 Grad. Im Sendegebiet von Radio Osnabrück zwischen Weser und Ems bleibt es bis zum Abend angenehm. Danach klart der Himmel vielerorts auf und die Temperaturen gehen zurück. Der Radio Osnabrück 3-Tage-Trend. Morgen beginnt freundlich und frisch. Im Tagesverlauf zeigt es sich überwiegend sonnig und mild. Am Dienstag setzt sich der Sonnenschein fort. Es ist deutlich wärmer, mit 22 bis 26 Grad. Zur Wochenmitte bleibt es warm und freundlich. Regional ziehen aber wieder mehr Wolken auf.
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5: Vorsicht! Auf der A1 Richtung Münster besteht zwischen Osnabrück-Hafen und dem Kreuz Lotte-Osnabrück Gefahr durch eine ungesicherte Unfallstelle auf dem Standstreifen. Sie ist mit Vorsicht passierbar. Zwischen dem Kreuz Lotte-Osnabrück und Längerich staut es sich. Vor Parkplatz Barscharke stockt der Verkehr auf 3 Kilometern und zwischen Lattbergen und Rastplatz Buddenkuhle auf 2 Kilometern, jeweils mit 11 Minuten Zeitverlust. Außerdem wird geblitzt in Hagen am Teutoburger Wald auf der Iburger Straße und in Osterkappeln auf der Förderner Straße.
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8: Einen wunderschönen Sonntag. Heute sind wir im August 1996 mit unserer Hitparade. Damals wurde Bombay in Mumbai umbenannt, die Hauptstadt von Indien. Und die Ehe von Charles und Diana wird geschieden. Und in den Charts direkt als Einstieg haben wir einen Song aus dem Jahr 1973 in Uralknotte. Das liegt daran, dass die Fugees Killing Me Softly als Hit rausgebracht haben oder wieder zum Hit gemacht haben. Das Original hat sie auch platziert. Roberta Flack, Killing Me Softly, neu dabei.

Roberto Flack, Killing Me Softly, ist wieder gechartet, damals auf der Nummer 47, weil die Coverversion so weit oben stand von den Fugees. Und damit herzlich willkommen zur neuen Ausgabe der Retro Chart Show. Wir sind heute im August 1996. Ich bin der Jost und präsentiere euch die nächsten zwei Stunden lang die Monatsauswertung der deutschen Charts. Wir haben aus den wöchentlichen Ausgaben eine Monatsauswertung errechnet und die gibt es jeden Sonntag hier bei uns. Wir spielen die Neuzugänge im Vergleich zum Vormonat, die Top 10 und die 1 im letzten Monat. Da stand nämlich Killing Me Softly von den Fugees. Ob der Song da immer noch steht, erfahren wir später. Ja, wie geht's weiter? 50 ist übrigens 3 Tage Bart, die Ärzte, 49 Culture Beat, Take Me Away, 48 Wakefield, Sexy Eyes, 47 hörten wir Roberto Flack, Killing Me Softly, auf der 46 The Prodigy und Firestarter, und jetzt haben wir einen Song, der im Original von Rudi Carrell war, also auch nicht ganz, war eine Coverversion, aber die deutsche Version kam von ihm und die klang so.

1975 rausgekommen, wann wird es mal wieder richtig Sommer? Und jetzt gibt es die deutsche bzw. die Coverversion von Creme 21 nur auf der 45. Hier ist auch, wann wird es mal wieder richtig Sommer?

Bobby Roboter vom Modul war auch neu in den Charts damals und zwar auf der Position Nummer 39. Übrigens auf 42 die Toten Hosen, Bonnie und Clyde. MC Light, Keep On Keeping On auf 41, 40 Fugees, Fugila und 39 hörten wir das Modul. Hier ist die 38, Werner, die Nachfolgehit zu dem Lied Beinhart. Hier ist Das muss kissen.

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1: Im Studio ist Chris. Guten Tag. Gestern am späten Abend ist ein Motorradfahrer auf der Straße an der Rennbahn in Osnabrück mit einem Reh zusammengestoßen. Das Tier hat am Ortsausgang plötzlich die Fahrbahn überquert. Der Fahrer hat noch gebremst, die Kollision aber nicht verhindert. Er ist schwer verletzt in ein Krankenhaus gebracht worden. Das Reh ist verendet, am Motorrad entstand leichter Schaden. Feuerwehrleute aus Niedersachsen sind auf dem Weg nach Serbien. 9 von insgesamt 52 Einsatzkräften sollen dort einen großen Waldbrand bekämpfen. Darunter sind auch Fachberater einer Hilfsorganisation aus Wallenhorst. Die Kräfte wollen morgen im Nordwesten Serbiens eintreffen. Dort sind seit mehr als 2 Wochen mehr als 3000 Hektar Vegetation verbrannt. Bei Volkswagen in Osnabrück sollen 2027 zum letzten Mal Autos vom Band rollen. Das Land Niedersachsen prüft einen Einstieg in den Produktionsstandort. Dort könnten künftig Rüstungsgüter hergestellt werden. Ein israelischer Konzern verhandelt bereits über eine mögliche Produktion. Anfang September will der VW-Aufsichtsrat erneut über Sparpläne beraten. In der Nacht hat es gegen 2.30 Uhr auf dem Schützenfestplatz in Garl eine Schlägerei gegeben. Beteiligt waren ein 19-Jähriger aus Damme und ein 38-Jähriger aus Garl. Der 19-Jährige hat dem Mann ins Gesicht geschlagen. Das Opfer ist dabei schwer verletzt worden. Die Polizei sucht Zeugen. Bereits am Freitag hat es in einer Wohnung an der Rolandsmauer einen Trickdiebstahl gegeben. Ein unbekannter Mann hat sich als Handwerker ausgegeben und die Wasserleitungen überprüfen wollen. Während die Bewohnerin mit ihm im Bad war, ist offenbar ein weiterer Täter in die Wohnung gelangt. Mehrere Räume sind durchsucht worden. Gestohlen wurde eine Goldkette. Gestern kurz vor 18 Uhr hat es in Vechta eine Unfallflucht gegeben. Ein 13-jähriges Kind ist mit einem Pedelec vom Lidl-Parkplatz auf die St. Florianstraße gefahren. Dabei ist es mit einem Auto zusammengestoßen und gestürzt. Die Autofahrerin ist weggefahren, während das Kind seine Eltern holen wollte. Die Polizei sucht Zeugen. Soweit die Radio Osnabrück Regionalnachrichten. 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
3: In Osnabrück, Hellern und Geeste sind es aktuell 20 Grad. Heute Nachmittag ist es bei uns freundlich mit Sonne, lockeren Wolken, leichtem Wind und 18 bis 20 Grad. Bis zum Abend bleibt es überwiegend freundlich, in der Nacht wird es klar und kühl.
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4: Hallo liebe Autofahrer, Vorsicht auf der A1 Dortmund Richtung Münster. In der Einfahrt Münster-Hiltrup liegt ein Metallteil auf dem Beschleunigungsstreifen. Auf der A1 Osnabrück Richtung Münster wird zwischen Osnabrück-Hafen und dem Kreuz Lotte-Osnabrück ein Unfall auf dem Standstreifen aufgenommen. Die Stelle ist mit Vorsicht passierbar. Zwischen dem Kreuz Lotte-Osnabrück und Längerich staut es sich. Zwischen Parkplatz Exterheide und Parkplatz Bascharke gibt es 3 Kilometer Stau und stockenden Verkehr, der langsam zunimmt. Euch erwarten 22 Minuten Zeitverlust. Außerdem wird geblitzt in Hagen am Teutoburger Wald auf der Iburger Straße und in Osterkappeln auf der Fördener Straße.
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6: Und wir sind auf Platz 27 gelandet, neu dabei U96 und Alex Christensen, A Night to Remember.
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Das war ein deutsches Projekt, Garcia hieß das und das Lied Vamonos. Hier in der Retro-Charge im August 1996. So, ich muss ein paar Titelchen nachholen, die wir nicht gespielt haben, beziehungsweise die ich noch vorlesen muss. Wir hatten auf der 39, beziehungsweise 38, Werner, das muss kesseln. 37, Fettes Brot, Jein, 36, LL Cool J, Doing It. 35 von 7, U96, Heaven, 34, Celine Dion, Because You Loved Me. 33, Mark Morrison, Return of the Mac und 5 O'Clock von Nonchalant, die 32. 8 auf 31, Robert Miles, Fable, Sultans, Can't Take My Hands Off You auf 30. 10 auf 29, Michael Jackson, They Don't Care About Us und auf 28, Zucchero, My Love. 27 hörten wir neu, U96, A Night to Remember, 26 neu, Garcia und Vamonos und jetzt auf 25, der erste Hit der Spice Girls in den Charts. Bei uns, wie gesagt, neu auf 25, hier ist Wannabe.

0: Funtech, das hat dann Robbie Williams seine allererste Solo-Platte aufgenommen und das war ein alter Hit von Mr. George Michael, Freedom, und das Lied von Robbie Williams war neu dabei in den Charts auf der 24. 23, Eros Ramazzotti, Pio Bellacosa, und hier ist Mr. President auf 22 neu, I Give You My Heart.
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5: Ich bin Doc Zeitler. Die Pflegeversicherung ist in Finanznöten, deshalb ist eine Reform geplant, die auch deutliche Einschnitte beinhalten soll. Doch ein Punkt könnte noch revidiert werden. Der neue Bundesgesundheitsminister Linnemann will die bisher geplanten Einsparungen bei Rentenansprüchen für pflegende Angehörige möglichst nicht umsetzen.
6: Menschen, die ihre Angehörigen pflegen, bekommen unter bestimmten Voraussetzungen Rentenbeiträge gezahlt, bis zu 740 Euro im Monat. Linnemanns Amtsvorgängerin Nina Waken hatte einen Entwurf zur Pflegereform vorgelegt, der diese Ansprüche auf 70% kürzen würde. Gesundheitsminister Linnemann findet, damit verliere die Gesellschaft an Wärme, weil es bei pflegenden Angehörigen um Menschen gehe, die unsere Gesellschaft zusammenhalten. Er werde versuchen, diesen Punkt noch zu korrigieren. Auch andere Vertreter der Regierungsparteien hatten sich schon kritisch zu diesem Punkt geäußert. Diskutiert wird nun, wie man einen Erhalt der Rentenpunkte gegenfinanzieren könnte. Ronny Tochau, Nachrichtenredaktion.
5: Zwischen Deutschland und Italien verschärft sich ein Streit über den Umgang mit Bootsflüchtlingen aus dem Mittelmeer. Der italienische Vizeregierungschef Salvini verkündete, sein Land werde aus Deutschland keinen einzigen illegalen Einwanderer zurücknehmen, solange deutsche Hilfsorganisationen im Meer unterwegs seien. Die Bundesregierung verweist hingegen auf bestehende EU-Regelungen. Zwei Bergdramen in Tirol haben Deutsche das Leben gekostet. In einem Klettergarten ist ein 19-Jähriger aus Hamburg vor den Augen seiner Freunde in den Tod gestürzt. Und bei einer Bergtour in den Zillertaler Alpen in Tirol verunglückte ein 64-jähriger Mann aus Oberursel tödlich.
7: Ein 19-Jähriger aus Hamburg fällt in einem Klettergarten am Großglockner, da wo man eigentlich gesichert ist, aus 40 Metern Höhe in die Tiefe. Die Freunde können nichts machen. In den Zillertaler Alpen stürzt ein 64-Jähriger beim Gipfelabstieg vor den Augen seines Sohnes und seines Neffen 80 Meter in die Tiefe. Der Notarzt kann nur noch den Tod feststellen. Aus Genf, Christiane Ölrich.
5: Zum Sport. Bundesliga-Absteiger 1. FC Heidenheim hat im DFB-Pokal bei einem Viertligisten eine Demontage erlebt. Der SSV Jedeloh 2 jubelte über eine große Überraschung und seinen erstmaligen Zweitrundeneinzug. Der Regionalligist siegte 5:2 gegen Heidenheim. Der VfL Bochum setzte sich im einzigen Zweitligaduell der ersten Runde des DFB-Pokals gegen Greuther Fürth mit 2:1 durch.
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9: In Volklage sind es 20 Grad, in Freren 19 Grad. Heute Nachmittag begleitet leichter Wind die milde Luft bei knapp 20 Grad. In der Region Osnabrück und dem Weser-Ems-Gebiet klart es am Abend vielfach auf, nachts ist es meist klar und frisch bei 8 bis 14 Grad. Der Radio Osnabrück 3-Tage-Trend. Morgen gibt es erst einige Wolken, später zeigt es sich freundlicher bei 19 bis 23 Grad. Am Dienstag scheint häufig die Sonne, der Wind frischt auf und örtlich sind bis 26 Grad drin. Zur Wochenmitte ist es warm. Neben freundlichen Abschnitten wirkt der Himmel auch grauer.
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11: Auf der A1 in Richtung Münster staut es sich zwischen dem Kreuz Lotte Osnabrück und Lattbergen. Zwischen Längerich und dem Parkplatz Exterheide stockt der Verkehr auf 1 Kilometer mit 6 Minuten Zeitverlust. Außerdem wird auf der Fördener Straße in Osterkappeln und auf der Iburger Straße in Hagen am Teutoburger Wald geblitzt.
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13: Hier ist die zweite Stunde der Hits aus dem August 1996. Ihr habt schon einiges verpasst. Wir sind in den Charts jetzt auf der Position Nummer 17 von 34. Hier ist Squeezer und Blue Jeans.

Dich Mix von Sexy Eyes Bürger Lars Dietrich. In den deutschen Charts damals im August 96 auf der Position Numero 15. Übrigens auf 16 Blümchen, Boomerang, 14, 4 Los Del Rio, Macarena, 5 auf 13 die Backstreet Boys, Get Down und auf 12 neu dabei Adam Clayton und Larry Mullen, die kamen von U2 und haben die Musik zum allerersten Mission Impossible Film gemacht. Theme from Mission Impossible, Adam Clayton und Larry Mullen neu auf 12.

0: alias R&B, der DJ mit seinem Song Spring war auf der Nummer 9 in Charts 1996. Die 8 kommt von 3, Mr. President nochmal mit Coco Jumbo.
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1: Im Studio Alex. Guten Nachmittag. In Melle ist ein 67 Jahre alter Fahrradfahrer bei einem Zusammenprall mit einem Auto schwer verletzt worden. Der Mann war auf einem Radweg unterwegs. Ein abbiegendes Auto hat ihn erfasst. Der Fahrradfahrer ist am Nachmittag in ein Krankenhaus gebracht worden. Die Polizei ermittelt zum Unfallhergang. Gestern Abend ist ein Motorradfahrer auf der Straße an der Rennbahn in Osnabrück mit einem Reh zusammengestoßen. Das Tier hat nahe des Ortsausgangs die Fahrbahn überquert. Der Fahrer ist gestürzt und schwer verletzt worden. Er ist in ein Krankenhaus gebracht worden. Das Reh ist an seinen Verletzungen verendet. Gestern ist ein 73-jähriger Mann bei Lingen mit seinem Oldtimer gegen einen Baum geprallt und gestorben. Der Mann war in Richtung Lengerich unterwegs. Sein Wagen ist von der Fahrbahn abgekommen. Die Feuerwehr hat ihn aus dem Wrack befreit. Wiederbelebungsversuche sind ohne Erfolg geblieben. In einer Wohnung an der Rolandsmauer ist eine Goldkette gestohlen worden. Ein unbekannter Mann hatte sich als Handwerker ausgegeben. Er wollte angeblich die Wasserleitungen überprüfen. Während die Bewohnerin im Badezimmer war, hat offenbar ein weiterer Täter Räume durchsucht. Die Polizei sucht Zeugen. Feuerwehrleute aus Niedersachsen sind auf dem Weg nach Serbien. Sie sollen dort bei der Bekämpfung eines großen Waldbrandes helfen. 9 Einsatzkräfte aus Niedersachsen gehören zu einer Gruppe von insgesamt 52 Helfern. Morgen sollen sie im Einsatzgebiet im Nordwesten Serbiens eintreffen. Dort sind bereits mehr als 3000 Hektar Vegetation verbrannt. Zwischen gestern Abend und heute Morgen hat die Polizei 3 betrunkene Autofahrer gestoppt. Die Kontrollen waren in Saterland, Frieseute und Barsel. Die Männer waren etwa 60 Jahre alt. Sie hatten zwischen 1,6 und fast 2 Promille Alkohol im Blut. Gegen alle 3 ist ein Strafverfahren eingeleitet worden. Soweit die Radio Osnabrück Regionalnachrichten. 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
1: In Osnabrück-Eversburg liegen die Temperaturen bei 19 Grad, in Lengerich-Emsland ebenfalls bei 19 Grad. Zwischen Emsland und Osnabrück ist es wechselnd bewölkt bei Temperaturen zwischen 19 und 20 Grad. Zum Abend hin lockert es vielerorts auf. Die Nacht wird klar und deutlich frischer. Örtlich sinken die Werte auf 8 bis 12 Grad.
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2: Auf der A1 Hansa-Linie Richtung Münster staut es sich zwischen dem Kreuz Lotte Osnabrück und Lattbergen. Vor Lengerich sowie zwischen dem Rastplatz Kroner Heide und dem Flughafen Münster-Osnabrück gibt es auf jeweils 2 Kilometern stockenden Verkehr mit 17 Minuten Zeitverlust. Außerdem wird auf der A1 bei Vechta sowie auf der Iburger Straße in Hagen am Teutoburger Wald geblitzt.
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5: Mit dem Höhepunkt der Hitparade die letzte halbe Stunde. Wir hörten übrigens auf 7 gerade eben den höchsten Neuzugang BBE. Das waren Bruno Sancioni, Bruno Quartier und Emanuel Topp. Sie nannten sich BBE und ihr Song hieß 7 Days and 1 Week war nur auf 7. Und jetzt auf der 6 haben wir Gary Barlow von 30 Forever Law.

Ein Klassiker unter den Filmen. Frühstück bei Tiffany bei uns oder Breakfast at Tiffany's mit George Peppard und Audrey Hepburn. Und der Film stand Part zu diesem Song. Das war übrigens die Nummer 5 und deswegen, viele werden sagen, Moment, da war doch nur ein Jingle. Habt ihr das überschlagen? Nein, das kommt jetzt.

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1: Wir wollen ja nicht am falschen Ende sparen. Hier sind die ersten 5, wie gesagt, auf 5 rauf von der 13, Deep Blue Something. Und hier ist die 4, Faithless Insomnia.

Was für ein Schmachtfetzen. Das waren die Kellys. I can't help myself. Von 29 auf 2 in den deutschen Charts damals. So, das war's für heute. Die Retro-Charge geht zu Ende. Wir haben noch eine 1 und das war im Grunde der gleiche Song, den wir am Anfang schon hatten. Killing Me Softly. Diesmal in der Version von den Fugees weiterhin an der Spitze. Ich bin der Jos, wünsche eine schöne Woche. Nächste Woche gehen wir ins Jahr 2001. Ist der 5. Sonntag im Monat und dann gehen wir ja immer ins Jahr 2001 oder 2 oder 3 oder wie auch immer. Also 25 Jahre zurück. Wie gesagt, ich freue mich auf euch. Bis zum nächsten Mal und hier sind sie, die Fugees. Tschüss.

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7: Ich bin Dirk Zeitler. Die Pflegeversicherung ist in Finanznöten, deshalb ist eine Reform geplant, die auch deutliche Einschnitte beinhalten soll. Doch ein Punkt könnte noch revidiert werden. Der neue Bundesgesundheitsminister Lindemann will die bisher geplanten Einsparungen bei Renteneinsprüchen für pflegende Angehörige möglichst nicht umsetzen. Das sagte er der Bild am Sonntag. Zwischen Deutschland und Italien verschärft sich ein Streit über den Umgang mit Bootsflüchtlingen aus dem Mittelmeer. Der italienische Vizeregierungschef Salvini verkündete am Wochenende, sein Land werde aus Deutschland keinen einzigen illegalen Einwanderer zurücknehmen, solange deutsche Hilfsorganisationen im Mittelmeer unterwegs seien.
8: Italiens rechte Dreierkoalition von Ministerpräsidentin Giorgia Meloni begründet ihre Haltung damit, dass deutsche Hilfsorganisationen seit Jahren auf dem Mittelmeer immer wieder Bootsflüchtlinge an Bord nehmen, um sie dann in italienische Häfen zu verschiffen. Angeblich kamen auf diese Weise allein seit Jahresbeginn 2200 Migranten ins Land. Rom verlangt nun, dass diese Zahl mit der Zahl der möglichen Rückkehrer aus Deutschland verrechnet wird und besteht auf einem Ausgleich aus Berlin. Aus Rom, Christoph Saturn.
7: Mit den weiter ungelösten Spannungen im Nahen Osten liegen die Benzinpreise in Deutschland nur knapp unter ihrem Rekordhoch. Superbenzin der Sorte E10 kostete nach Angaben des ADAC zuletzt im bundesweiten Tagesdurchschnitt je Liter 2,16 Euro. Damit fehlt nur wenige Cent zum Allzeithoch von 2,20 Euro aus dem März 2022.
9: Diesel ist zwar noch etwas weiter vom Allzeitrekord entfernt, hat aber zuletzt ebenfalls preislich ordentlich zugelegt. Laut ADAC zeichnet sich schon ab, 2026 könnte das bisher teuerste Tankjahr überhaupt werden. Nicht nur der Iran-Krieg treibt die Preise hoch, auch das aktuelle Niedrigwasser am Rhein erhöht die Transportkosten. Staatliche Entlastungsmaßnahmen wie zuletzt der Tankrabatt sind aktuell nicht geplant. Auf EU-Ebene machte sich zuletzt Finanzminister Klingbeil mit einigen Kollegen für eine Übergewinnsteuer bei Ölkonzernen stark. Für außergewöhnliche Gewinne müssten die Firmen dann eine Abgabe zahlen. Ursula Winkler, Nachrichtenredaktion.
7: Zum Sport. Bundesliga-Absteiger 1. FC Heidenheim hat im DFB-Pokal bei einem Viertligisten eine Demontage erlebt. Der SSV Jedelo jubelt über eine große Überraschung und seinen erstmaligen Zweitrundeneinzug. Der Regionalligist siegte 5:2 gegen Heidenheim.
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10: Momentan haben wir in Bramsche 19 Grad und in Lohne 20 Grad. Vom Teutoburger Wald bis ins Emsland, zwischen Weser und Ems, ist es am frühen Abend freundlich, mit heiteren bis wolkigen Abschnitten und leichtem Wind bei 14 bis 19 Grad. In der Nacht ist es meist klar bis gering bewölkt und deutlich frischer. Der Drei-Tage-Trend von Radio Osnabrück. Morgen früh ist es frisch und teils wolkig, im Tagesverlauf setzt sich die Sonne durch. Am Dienstag ist es sonnig und spürbar wärmer, mit zeitweise auffrischendem Wind und 23 bis 26 Grad. Zur Wochenmitte bleibt es freundlich und warm, voraussichtlich mit viel Sonne und nur wenigen Wolken.
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11: Hallo liebe Autofahrer. Auf der A1 Richtung Münster zwischen Lattbergen und dem Rastplatz Buddenkuhle. 3 Kilometer stockender Verkehr, Tendenz zunehmend, 16 Minuten Zeitverlust. Vorsicht auf der A30 Richtung Osnabrück zwischen Melle West und Gessmold durch Gegenstände auf der Fahrbahn.
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10: Im Studio für euch Nadine. Einen schönen guten Abend bei Radio Osnabrück, auch zwischen Wallenhorst und Delmenhorst auf DAB+. Freut euch auf Madonna mit Hang Up, All Together Now von The Farm und Gentleman mit Michael Patrick Kelly mit Wildfire. Los geht's!

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Du dich? Ich mich? Oder...

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0: Newsflash!
1: In den letzten Monaten ist die Zahl der vermissten Personen dramatisch angestiegen. Die jüngste Veröffentlichung der lokalen Polizeibehörde berichtet von einem weiteren tragischen Fall. Es handelt sich um ein 19-jähriges Mädchen, das zuletzt vor 14 Tagen gesehen wurde. Die Polizei schließt die Möglichkeit nicht aus, dass es sich hier um ein Verbrechen handelt.

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1: In Bersenbrück und Damme sind es aktuell jeweils 19 Grad. Heute am frühen Abend wechseln sich Wolken und klare Phasen bei knapp 19 Grad ab. Dazu weht leichter Wind. Im Sendegebiet von Radio Osnabrück zeigt sich der Himmel bis Mitternacht zunehmend klar. In der Nacht ist es meist ruhig und frisch bei 10 bis 14 Grad.
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2: Hallo lieber Autofahrer. Vorsicht auf der A1 Osnabrück Richtung Bremen zwischen Neunkirchenförden und Rastplatz Holdorf. Ein defekter PKW steht auf dem linken Fahrstreifen. Es ist nur ein Blitzer gemeldet auf der A1 bei Vechta.
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1: 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Im Studio für euch Nadine. Einen schönen guten Abend. Noch bis Mitternacht sind wir zusammen. 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Auf DAB+ bei Radio Osnabrück.

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1: Ich bin Dirk Zeitler. Mit den weiter ungelösten Spannungen im Nahen Osten liegen die Benzinpreise in Deutschland nur knapp unter ihrem Rekordhoch. Superbenzin der Sorte E10 kostete nach Angaben des ADAC zuletzt im bundesweiten Tagesdurchschnitt je Liter 2,16 Euro. Damit fehlten nur wenige Cent zum Allzeithoch von 2,20 Euro.
2: Diesel ist zwar noch etwas weiter vom Allzeitrekord entfernt, hat aber zuletzt ebenfalls preislich ordentlich zugelegt. Laut ADAC zeichnet sich schon ab, 2026 könnte das bisher teuerste Tankjahr überhaupt werden. Nicht nur der Iran-Krieg treibt die Preise hoch, auch das aktuelle Niedrigwasser am Rhein erhöht die Transportkosten. Staatliche Entlastungsmaßnahmen wie zuletzt der Tankrabatt sind aktuell nicht geplant. Auf EU-Ebene machte sich zuletzt Finanzminister Klingbeil mit einigen Kollegen für eine Übergewinnsteuer bei Ölkonzernen stark. Für außergewöhnliche Gewinne müssten die Firmen dann eine Abgabe zahlen. Ursula Winkler, Nachrichtenredaktion.
1: Zwischen Deutschland und Italien verschärft sich ein Streit über den Umgang mit Bootsflüchtlingen aus dem Mittelmeer. Der italienische Vizeregierungschef Salvini verkündete, sein Land werde aus Deutschland keinen einzigen illegalen Einwanderer zurücknehmen, solange deutsche Hilfsorganisationen im Mittelmeer unterwegs seien. Die Bundesregierung verweist hingegen auf bestehende EU-Regelungen.
3: Italiens rechte Dreierkoalition von Ministerpräsidentin Giorgia Meloni begründet ihre Haltung damit, dass deutsche Hilfsorganisationen seit Jahren auf dem Mittelmeer immer wieder Bootsflüchtlinge an Bord nehmen, um sie dann in italienische Häfen zu verschiffen. Angeblich kamen auf diese Weise allein seit Jahresbeginn 2200 Migranten ins Land. Rom verlangt nun, dass diese Zahl mit der Zahl der möglichen Rückkehrer aus Deutschland verrechnet wird und besteht auf einem Ausgleich aus Berlin. Aus Rom, Christoph Saturn.
1: Die Pflegeversicherung ist in Finanznöten, deshalb ist eine Reform geplant, die auch deutliche Einschnitte beinhalten soll. Doch ein Punkt könnte noch revidiert werden. Der neue Bundesgesundheitsminister Lindemann will die bisher geplanten Einsparungen bei Rentenansprüchen für pflegende Angehörige möglichst nicht umsetzen. Zum Sport. Die Fußball-Bundesligisten Borussia Mönchengladbach und Mainz 05 sind mit klaren Siegen in die zweite Runde des DFB-Pokals eingezogen. Mainz siegte mit 9:0 beim Fünftligisten VfB Grischow. Die Gladbacher gewannen mit 5:0 beim Oberligisten TSV Schott Mainz. Union bezwang den Zweitligisten Eintracht Braunschweig auswärts mit 4:2.
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5: In Kettenkamp sind es aktuell 18 Grad, in Vechta 19 Grad. Zum frühen Abend wechseln sich Wolken und freundliche Auflockerungen ab, bei milden 18 bis 19 Grad. Im weiteren Verlauf zeigt sich der Himmel vielerorts klarer. Die Nacht ist ruhig und frisch. Der Radio Osnabrück 3-Tage-Trend. Morgen geht es frisch los. Danach scheint häufig die Sonne. Am Nachmittag stehen 20 bis 23 Grad an. Am Dienstag zeigt sich weiter sonniges Wetter und es ist spürbar wärmer. Zur Wochenmitte freundlich bis sonnig und warm mit weiterer Erwärmung im Sendegebiet von Radio Osnabrück.
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6: Auf der A30 Bad Oeynhausen Richtung Osnabrück befindet sich zwischen Bad Oeynhausen Nord und Gofeld eine Baustelle. Der linke Fahrstreifen ist gesperrt, es ist nur eine Spur frei. Geblitzt wird auf der A1 Richtung Osnabrück, kurz vor der Anschlussstelle Vechta.
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5: 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Für euch am Mikro ist Nadine. Wir begleiten euch gut gelaunt durch den Sonntagabend. Ob 80er, 90er oder aktuelle Hits, in dieser Stunde ist alles mit dabei. Und jetzt für euch Hilary Duff mit Roommates, What is Love von Hathaway und Billy Joel mit We Didn't Start the Fire. So klingt Radio Osnabrück.

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1: In Osnabrück-Westerberg sind es 19 Grad, in Lingen 18 Grad. Zum Abend hin gibt es milde Luft, Wolken und freundliche Abschnitte bei 17 bis 19 Grad. In der Nacht klart es weiter auf, der leichte Wind lässt nach und es wird frisch bei rund 10 Grad.
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2: Hallo lieber Autofahrer, Vorsicht auf der A1 Osnabrück Richtung Münster. Vor Parkplatz Aabach stockt der Verkehr auf 1 Kilometer, langsam abnehmend. Vor Rastplatz Kroner Heide stockt der Verkehr auf 1 Kilometer. Auf der A30 Bad Oeynhausen Richtung Osnabrück ist zwischen Bad Oeynhausen Nord und Gohfeld wegen einer Baustelle der linke Fahrstreifen gesperrt. Es ist nur eine Spur frei. Von heute 19.15 Uhr bis morgen 19 Uhr. Uns liegt nur ein Blitzer vor, auf der A1 Richtung Osnabrück, kurz vor der Anschlussstelle Vechta. 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
1: Nadine ist für euch im Studio. Einen schönen guten Abend. Noch bis Mitternacht begleiten wir euch bei Radio Osnabrück mit mehr 80ern, 90ern und aktuellen Hits. Los geht es!

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1: Ich bin Dirk Zeitler. Außenminister Wadefuhl hat bei seiner Ukraine-Reise die Millionenstadt Kharkiv nur etwa 30 Kilometer von der Frontlinie mit den russischen Angreifern besucht. Dort sprach er an der Universität mit Studentinnen und Studenten und sah sich unter anderem ein mehrfach mit russischen Raketen attackiertes Kraftwerk an.
2: Es ist schon die vierte Ukraine-Reise für Außenminister Wadefuhl, aber seine erste in Frontnähe. Die Millionenstadt wird regelmäßig angegriffen. Allein das Kraftwerk wurde bereits 6-mal mit russischen Raketen attackiert. Auch während des Besuchs von Wadefuhl gab es mehrfach Luftalarm in der Stadt. Er würdigte den unheimlichen Widerstandswillen der Bewohner. An der Uni sprach er unter anderem mit einer jungen Studentin, die nach Semestern in Essen und Berlin freiwillig in ihre Heimat zurückgekehrt ist. Sie habe sich an die ständigen Luftalarme gewöhnt. Sie räumte aber auch ein, als sie kürzlich einen Drohnenangriff sah, habe sie Angst gehabt wie noch nie. Ursula Winkler, Nachrichtenredaktion.
1: Mit den weiter ungelösten Spannungen im Nahen Osten liegen die Benzinpreise in Deutschland nur knapp unter ihrem Rekordhoch. Superbenzin der Sorte E10 kostete nach Angaben des ADAC zuletzt im bundesweiten Tagesdurchschnitt je Liter 2,16 Euro. Damit fehlen nur wenige Cent zum Allzeithoch von 2,20 Euro. Italien will trotz neuer EU-Regeln bis auf Weiteres keine Migranten aus Deutschland zurücknehmen. Das sagte Vizeregierungschef Salvini. Er begründete dies damit, dass deutsche Hilfsorganisationen mit Schiffen Flüchtlinge im Meer aufnehmen und nach Italien bringen.
3: Theoretisch muss Italien nach den neuen EU-Regeln die Menschen aufnehmen, weil jeder Migrant in dem EU-Land einen Asylantrag stellen muss, das er zuerst betreten hat. Deshalb wollen Deutschland und andere Länder Migranten wieder zurückschicken, die über die italienische Küste in die EU kamen. Trotzdem hat Rom seit Inkrafttreten des neuen Pakts Mitte Juni keinen einzigen Migranten aus Deutschland zurückgenommen. Italien sagt, das Aufnahmesystem ist komplett überlastet. Tine Klimach, Nachrichtenredaktion.
1: Zum Sport. Die Fußball-Bundesligisten Borussia Mönchengladbach und Mainz 05 sind mit klaren Siegen in die zweite Runde des DFB-Pokals eingezogen. Mainz siegte mit 9:0 beim Fünftligisten Kricho. Die Gladbacher gewannen mit 5:0 beim Oberligisten Schott Mainz. Union bezwang den Zweitligisten Eintracht Braunschweig auswärts mit 4:2.
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5: Momentan haben wir in Osnabrück, Eversburg 18 Grad, in Wagenfeld 19 Grad. Heute Abend ist der Himmel meist heiter bis klar, bei 16 bis 19 Grad weht nur leichter Wind. Nach Mitternacht bleibt es meist klar und deutlich kühler. Der Radio Osnabrück 3-Tage-Trend. Morgen beginnt frisch mit einigen Wolken, später zeigt es sich freundlich und sonnig. Am Dienstag scheint häufig die Sonne, es ist deutlich wärmer, bei 20 bis 26 Grad. Zur Wochenmitte zeigt es sich zwischen Weser und Ems sonnig und warm, dazu weht nur leichter Wind.
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6: Hallo liebe Autofahrer, Vorsicht auf der A30 Rheine Richtung Osnabrück. Zwischen Haßbergen-Gaste und Osnabrück-Hellern besteht Gefahr durch ein defektes Fahrzeug sowie Personen auf der Fahrbahn. Auf der A1 Hansa-Linie Osnabrück Richtung Münster staut es sich zwischen Rastplatz Aabach und Flughafen Münster-Osnabrück. Vorsicht auf der A30 Bad Oeynhausen Richtung Osnabrück. Zwischen Melle-West und Gessmold steht ein defekter Personenkraftwagen auf dem linken Fahrstreifen. Die Polizei ist vor Ort. Uns liegt nur ein Blitzer vor, auf der A1 bei Vechta.
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5: Diese Stunde ist für alle, die jetzt noch arbeiten müssen. Mit mehr 80ern, 90ern und aktuellen Hits bei Radio Osnabrück. Freut euch auf Westernhagen mit Lass uns leben, Apologize von Timbaland und Harry Styles mit American Girls. Viel Spaß!

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1: In Osnabrück Innenstadt sind es 17 Grad, in Haaren ebenfalls 17 Grad. Am Sonntagabend ist es meist heiter und ruhig bei 16 bis 19 Grad. In den kommenden Stunden bleibt es klar bis heiter und windarm. Die Nacht wird deutlich kühler.
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2: Hallo liebe Autofahrer. Auf der A1 Osnabrück Richtung Münster herrscht vor Parkplatz Abach auf 1 Kilometer stockender Verkehr. Auf der A30 Bad Oeynhausen Richtung Osnabrück ist die Straße zwischen Melle West und Gessmold wieder frei. Und in der Gegenrichtung nach Osnabrück besteht zwischen Haßbergen-Gaste und Osnabrück-Hellern keine Gefahr mehr. Es ist nur ein Blitzer gemeldet, auf der A1 bei Vechta. Gute Fahrt wünscht euch Radio Osnabrück.
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1: Im Studio für euch Nadine bei Radio Osnabrück. Schönen guten Abend. Los geht es.

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2: Ich bin Doc Zeitler. Mit den weiter ungelösten Spannungen im Nahen Osten liegen die Benzinpreise in Deutschland nur knapp unter ihrem Rekordhoch. Superbenzin der Sorte E10 kostete nach Angaben des ADAC zuletzt im bundesweiten Tagesdurchschnitt je Liter 2,16 Euro. Damit fehlten nur wenige Cent zum Allzeithoch von 2,20 Euro.
3: Laut ADAC zeichnet sich schon ab, 2026 könnte das bisher teuerste Tankjahr überhaupt werden. Nicht nur der Iran-Krieg treibt die Preise hoch, auch das aktuelle Niedrigwasser am Rhein erhöht die Transportkosten. Staatliche Entlastungsmaßnahmen wie zuletzt der Tankrabatt sind aktuell nicht geplant. Auf EU-Ebene machte sich zuletzt Finanzminister Klingbeil mit einigen Kollegen für eine Übergewinnsteuer bei Ölkonzernen stark. Für außergewöhnliche Gewinne müssten die Firmen dann eine Abgabe zahlen. Ursula Winkler, Nachrichtenredaktion.
2: Zwischen Deutschland und Italien verschärft sich ein Streit über den Umgang mit Bootsflüchtlingen aus dem Mittelmeer. Der italienische Vizeregierungschef Salvini verkündete, sein Land werde aus Deutschland keinen einzigen illegalen Einwanderer zurücknehmen, solange deutsche Hilfsorganisationen im Mittelmeer unterwegs seien. Die Bundesregierung verweist hingegen auf bestehende EU-Regelungen.
4: Italiens rechte Dreierkoalition von Ministerpräsidentin Giorgia Meloni begründet ihre Haltung damit, dass deutsche Hilfsorganisationen seit Jahren auf dem Mittelmeer immer wieder Bootsflüchtlinge an Bord nehmen, um sie dann in italienische Häfen zu verschiffen. Angeblich kamen auf diese Weise allein seit Jahresbeginn 2200 Migranten ins Land. Rom verlangt nun, dass diese Zahl mit der Zahl der möglichen Rückkehrer aus Deutschland verrechnet wird und besteht auf einem Ausgleich aus Berlin. Aus Rom, Christoph Saturn.
2: Die Pflegeversicherung ist in Finanznöten, deshalb ist eine Reform geplant, die auch deutliche Einschnitte beinhalten soll. Doch ein Punkt könnte noch revidiert werden. Der neue Bundesgesundheitsminister Lindemann will die bisher geplanten Einsparungen bei Rentenansprüchen für pflegende Angehörige möglichst nicht umsetzen. Zum Sport. Die Fußball-Bundesligisten Borussia Mönchengladbach und Mainz 05 sind mit klaren Siegen in die zweite Runde des DFB-Pokals eingezogen. Mainz siegte mit 9:0 beim Fünftligisten VfB Grischow. Die Gladbacher gewannen mit 5:0 beim Oberligisten TSV Schott Mainz. Union bezwang den Zweitligisten Eintracht Braunschweig auswärts mit 4:2.
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6: In Ankum und Hasbergen haben wir momentan jeweils 17 Grad. Zum Abend ist der Himmel meist klar, die Luft ruhig und mild bei 15 bis 17 Grad. Morgen gibt es erst einige Wolken, später wird es freundlicher und sonniger bei 19 bis 22 Grad am Nachmittag. Am Dienstag ist es sonnig und deutlich wärmer, zeitweise frischt der Wind auf. Zur Wochenmitte bleibt es im Sendegebiet von Radio Osnabrück warm und freundlich.
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7: Uns liegen derzeit keine Verkehrsstörungen und keine Blitzer vor.
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6: 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Im Studio für euch heute Abend Nadine. Hier läuft, was ihr wirklich hören wollt, bei Radio Osnabrück. Und jetzt für euch Rick Springfield mit Jessie's Girl, Schalalalala von Denga Boys und Jennifer Lopez mit Save Me Tonight. Also, aufdrehen!

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1: Im Moment in Bersenbrück 16 Grad und in Emsbüren 15 Grad. Am späten Abend ist der Himmel klar. Bei kaum Wind liegen die Werte zwischen 14 und 16 Grad. In der Nacht ist es meist ruhig und klar, örtlich kann sich Nebel bilden. Die Temperaturen sinken auf 9 bis 12 Grad.
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2: Geblitzt wird nur an einer Stelle, auf der A1 bei Vechta.
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1: Die Nadine wünscht euch einen schönen Sonntagabend. 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
1: Ich bin David Riemer. Gesundheitsminister Linnemann hat sich gegen die geplanten Einsparungen bei den Rentenansprüchen pflegender Angehörige ausgesprochen. Das machte er bei der Bild am Sonntag deutlich. Unterstützung bekommt er dafür von den gesetzlichen Krankenkassen und der Stiftung Patientenschutz.
2: Wer seine Angehörigen pflegt, soll künftig weniger Rente als bisher bekommen. Das sehen die bisherigen Sparpläne vor. Diesen Punkt will Linnemann ändern. Er nennt die Pflegenden die Alltagshelden Deutschlands. Patientenschützer loben bereits das Ende eines politischen Irrwegs. Auch der Spitzenverband der gesetzlichen Kassen nennt die Kürzungen für Pflegende einen falschen Ansatz. Es brauche zur Finanzierung eine bessere Lösung, als weiter die Beitragszahler der Pflegeversicherung zur Kasse zu bitten, sagte Vorstandschef Blatt. Aus Berlin Ursula Winkler.
1: Mit den weiter ungelösten Spannungen im Nahen Osten liegen die Benzinpreise in Deutschland nur knapp unter ihrem Rekordhoch. Superbenzin der Sorte E10 kostete nach Angaben des ADAC am Samstag im bundesweiten Tagesdurchschnitt 2,17 Euro je Liter. Damit fehlen nur wenige Cent zum Allzeithoch von 2,20 Euro aus dem März 2022. Für Diesel mussten Autofahrer am Samstag im Schnitt 2,26 Euro je Liter zahlen, so der ADAC. Wie gefährlich ist die AfD? Braucht es eine Brandmauer oder gar ein Parteiverbot? Darüber sind sich die Deutschen laut einer aktuellen Umfrage des INSA-Instituts im Auftrag der Bild sehr uneins.
3: Haben Sie Angst vor der AfD? Auf diese Frage antworten in der Umfrage 49% mit Nein, 42% mit Ja. Überdurchschnittlich hoch ist die Angst bei Älteren. Dass die AfD rechtsextrem ist, bejaht dabei übrigens mehr als die Hälfte der Befragten. Es haben also offenbar auch Menschen keine Angst vor der AfD, obwohl sie glauben, dass sie rechtsextrem ist. Bei den Ostwahlen könnte es bei AfD-Erfolgen darum gehen, ob andere Parteien mit ihr zusammenarbeiten. 39% sind in der INSA-Umfrage dafür. Knapp 50% plädieren dagegen für eine Brandmauer. Aus Berlin Ronny Tochau.
1: Die Fußball-Bundesligisten Mönchengladbach, Mainz und Freiburg sind mit klaren Siegen in die zweite Runde des DFB-Pokals eingezogen. Der in die zweite Liga abgestiegene 1. FC Heidenheim und der FC St. Pauli erlebten Blamagen. Die Ergebnisse: Schott Mainz-Gladbach 0:5, Krischow Mainz 0:9, Düsseldorf-Freiburg 1:5, Braunschweig-Union Berlin 2:4, Lübeck-Paderborn 2:4, Essen-St. Pauli 2:0 und Jeddelo-Heidenheim 5:2.
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4: Aktuell liegen die Temperaturen in Osnabrück bei 16 und in Salzbergen bei 15 Grad. Heute am späten Abend ist es vom Teutoburger Wald bis ins Emsland meist klar und ruhig bei 13 bis 16 Grad. In der Nacht wird es noch etwas frischer. Örtlich kann sich Nebel bilden. Der Drei-Tage-Trend von Radio Osnabrück. Morgen lösen sich anfängliche Wolken im Tagesverlauf auf. Danach wird es freundlich und sonnig bei rund 21 Grad. Am Dienstag setzt sich die Erwärmung fort mit viel Sonne zwischen 21 und 26 Grad und zeitweise auffrischendem Wind. Zur Wochenmitte wird es sonnig und warm.
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5: Derzeit wird in unserer Region nicht geblitzt.
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4: KI. Für euch im Studio ist Nadine. Einen schönen guten Abend. Noch bis Mitternacht sind wir zusammen und begleiten euch durch den Abend. Jetzt wieder Musik eures Lebens für die Weser-Ems-Region bei Radio Osnabrück. Mit Shake the Disease von Depeche Mode, For You von The Disco Boys, featuring Manfred Mann as Earth Band und Alex Warren mit Ordinary. Los geht es!

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1: In Eggermühlen sind es 13 Grad, in Hüde 14 Grad. Heute Abend zeigt sich im Sendegebiet von Radio Osnabrück ein klarer bis heiterer Himmel. Bei kaum Wind liegen die Temperaturen zwischen 13 und 16 Grad. In der Nacht bleibt es ruhig und überwiegend klar.
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2: Auf der A2 Dortmund Richtung Hannover ist die Straße zwischen Lauenau und Bad Nenndorf wieder frei.
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1: Ich bin Nadine. 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
1: Ich bin David Riemer. Außenminister Wadefuhl hat bei seiner Ukraine-Reise die Millionenstadt Charkiw nur etwa 30 Kilometer von der Frontlinie mit den russischen Angreifern besucht. Unter anderem sprach er an der Universität mit Studentinnen und Studenten und sah sich ein mehrfach mit russischen Raketen attackiertes Kraftwerk an.
2: Es ist schon die vierte Ukraine-Reise für Außenminister Wadefuhl, aber seine erste in Frontnähe. Die Millionenstadt wird regelmäßig angegriffen. Allein das Kraftwerk wurde bereits 6-mal mit russischen Raketen attackiert. Auch während des Besuchs von Wadefuhl gab es mehrfach Luftalarm in der Stadt. Er würdigte den unheimlichen Widerstandswillen der Bewohner. An der Uni sprach er unter anderem mit einer jungen Studentin, die nach Semestern in Essen und Berlin freiwillig in ihre Heimat zurückgekehrt ist. Sie habe sich an die ständigen Luftalarme gewöhnt. Sie räumte aber auch ein, als sie kürzlich einen Drohnenangriff sah, habe sie Angst gehabt wie noch nie. Ursula Winkler, Nachrichtenredaktion.
1: Zwei Bergdramen in Tirol haben Deutsche das Leben gekostet. Dort ist ein 19-Jähriger aus Hamburg in den Tod gestürzt und bei einer Bergtour verunglückte ein Mann aus Oberursel tödlich.
3: Gleich zwei Deutsche sind in Tirol vor den Augen ihrer Freunde und Verwandten in den Tod gestürzt. Ein 19-Jähriger aus Hamburg fällt in einem Klettergarten am Großglockner, da wo man eigentlich gesichert ist, aus 40 Metern höher in die Tiefe. Die Freunde können nichts mehr machen. In den Zillertaler Alpen stürzt ein 64-Jähriger aus Oberursel beim Gipfelabstieg vor den Augen seines Sohnes und seines Neffen 80 Meter tief. Der Notarzt kann nur noch den Tod feststellen. Aus Genf, Christiane Ulrich.
1: Wegen schwerer Brände im US-Bundesstaat Nevada sind 42.000 Menschen zur Evakuierung aufgefordert worden. Weitere 45.000 sollten sich darauf vorbereiten oder ihre Häuser verlassen. Inzwischen stehen mehr als 5.200 Hektar in Flammen. Das entspricht einer Fläche von fast 7.300 Fußballplätzen. 6 Menschen wurden verletzt. Laut der Einsatzkräfte wurde das Feuer von Menschen verursacht. Die Fußball-Bundesligisten Mönchengladbach, Mainz und Freiburg sind mit klaren Siegen in die zweite Runde des DFB-Pokals eingezogen. Denn die zweite Liga abgestiegene 1. FC Heidenheim und der FC St. Pauli erlebten Blamagen. Die Ergebnisse: Schott Mainz-Gladbach 0:5, Krischow Mainz 0:9, Düsseldorf-Freiburg 1:5, Braunschweig-Union Berlin 2:4, Lübeck-Paderborn 2:4, Essen-St. Pauli 2:0 und Jeddelo-Heidenheim 5:2.
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5: Momentan haben wir in Gerde 12 Grad und in Neunkirchenförden ebenfalls 12 Grad. In der Nacht wird es klar bis heiter und ruhig. Aktuell liegen die Temperaturen zwischen 11 und 15 Grad. Bei kaum Wind kühlt es weiter ab. In flachen Lagen ist örtlich Nebel möglich. Der 3-Tage-Trend bei Radio Osnabrück. Morgen beginnt freundlich mit Sonne. Nach einer frischen Nacht zwischen 9 und 11 Grad liegen die Werte tagsüber um 20 Grad. Am Dienstag wird es sonnig und deutlich wärmer. Örtlich sind rund 25 Grad möglich. Im weiteren Wochenverlauf bleibt es sonnig und warm. Der Trend geht weiter nach oben.
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6: Radio Osnabrück wünscht euch eine gute und sichere Fahrt.
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5: Hier läuft, was ihr wirklich hören wollt, bei Radio Osnabrück. Freut euch auf Sandra mit Little Girl, Sex on Fire von Kings of Leon und Moskena mit Rhythm Unknown. Also aufdrehen!

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1: In Osnabrück-Atter sind es aktuell 14 Grad, in Lingen 11 Grad. Bei uns bleibt die Nacht klar und ruhig. Die Temperaturen sinken auf 9 bis 12 Grad.
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2: Es ist nur ein Blitzer gemeldet auf der B51 zwischen St. Hülfe und Barnstorf.
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1: Ich bin David Riemer. Gesundheitsminister Linnemann hat sich gegen die geplanten Einsparungen bei den Rentenansprüchen pflegender Angehörige ausgesprochen. Das macht er bei der Bild am Sonntag deutlich. Unterstützung bekommt er dafür von den gesetzlichen Krankenkassen und der Stiftung Patientenschutz.
2: Wer seine Angehörigen pflegt, soll künftig weniger Rente als bisher bekommen. Das sehen die bisherigen Sparpläne vor. Diesen Punkt will Linnemann ändern. Er nennt die Pflegenden die Alltagshelden Deutschlands. Patientenschützer loben bereits das Ende eines politischen Irrwegs. Auch der Spitzenverband der gesetzlichen Kassen nennt die Kürzungen für Pflegende einen falschen Ansatz. Es brauche zur Finanzierung eine bessere Lösung, als weiter die Beitragszahler der Pflegeversicherung zur Kasse zu bitten, sagte Vorstandschef Blatt. Aus Berlin Ursula Winkler.
1: Mit den weiter ungelösten Spannungen im Nahen Osten liegen die Benzinpreise in Deutschland nur knapp unter ihrem Rekordhoch. Superbenzin der Sorte E10 kostete nach Angaben des ADAC am Samstag im bundesweiten Tagesdurchschnitt 2,17 Euro je Liter. Damit fehlen nur wenige Cent zum Allzeithoch von 2,20 Euro aus dem März 2022. Für Diesel mussten Autofahrer am Samstag im Schnitt 2,26 Euro je Liter zahlen, so der ADAC. Wie gefährlich ist die AfD? Braucht es eine Brandmauer oder gar ein Parteiverbot? Darüber sind sich die Deutschen laut einer aktuellen Umfrage des INSA-Instituts im Auftrag der Bild sehr uneins.
3: Haben Sie Angst vor der AfD? Auf diese Frage antworten in der Umfrage 49% mit Nein, 42% mit Ja. Überdurchschnittlich hoch ist die Angst bei Älteren. Dass die AfD rechtsextrem ist, bejaht dabei übrigens mehr als die Hälfte der Befragten. Es haben also offenbar auch Menschen keine Angst vor der AfD, obwohl sie glauben, dass sie rechtsextrem ist. Bei den Ostwahlen könnte es bei AfD-Erfolgen darum gehen, ob andere Parteien mit ihr zusammenarbeiten. 39% sind in der INSA-Umfrage dafür. Knapp 50% plädieren dagegen für eine Brandmauer. Aus Berlin Ronny Tochau.
1: Die Fußball-Bundesligisten Mönchengladbach, Mainz und Freiburg sind mit klaren Siegen in die zweite Runde des DFB-Pokals eingezogen. Der in die zweite Liga abgestiegene 1. FC Heidenheim und der FC St. Pauli erlebten Blamagen. Die Ergebnisse: Schott Mainz-Gladbach 0:5, Krischow Mainz 0:9, Düsseldorf-Freiburg 1:5, Braunschweig-Union Berlin 2:4, Lübeck-Paderborn 2:4, Essen-St. Pauli 2:0 und Jeddelo-Heidenheim 5:2.
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5: Derzeit in Osnabrück, Dodesheide 12 Grad und in Löningen ebenfalls 12 Grad. Im Sendegebiet von Radio Osnabrück ist es in der Nacht klar und ruhig. Aktuell liegen die Temperaturen bei etwa 10 bis 14 Grad. Bis zum frühen Morgen wird es noch frischer bei überwiegend klarem Himmel. Morgen gibt es nach einem frischen Start viel Sonne und milde Luft, am Nachmittag 20 bis 22 Grad. Am Dienstag setzt sich das sonnige Wetter fort, es wird deutlich wärmer. Zur Wochenmitte bleibt es freundlich und warm.
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6: Auf der B51 zwischen St. Höfe und Barnstorf wird geblitzt. Radio Osnabrück wünscht euch eine gute und sichere Fahrt.
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1: Momentan haben wir in Bitten 10 Grad und in Mollbergen 14 Grad. Zwischen Emsland und Osnabrück ist die Nacht klar und ruhig bei etwa 8 bis 12 Grad. Heute setzt sich das freundliche, sonnige Wetter fort. Im Laufe des Vormittags wird es milder, am Nachmittag angenehm warm bei leichtem Wind.
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2: Hallo liebe Autofahrer. Auf der A1 Bremen Richtung Osnabrück steht zwischen Bramsche und der Ausfahrt Osnabrück Nord ein defektes Auto. Die Polizei ist vor Ort. Auf der A30 Osnabrück Richtung Rheine ist die Straße zwischen Osnabrück-Sutthausen und Osnabrück-Hellern wieder frei. Geblitzt wird nur an einer Stelle, auf der B51 bei St. Hülfe und Barnstorf.
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1: Ich bin David Riemer. Das politische Berlin erwacht, die Sommerpause ist zu Ende. Unter anderem steht das erste Treffen der CDU-Spitze auf dem Programm. Bundeskanzler und Parteichef Merz ist aus seinem Urlaub zurück und leitet heute die Sitzung des CDU-Präsidiums.
2: Man kann im Sinne von Merz nur hoffen, dass er sich gut erholt hat in den letzten 3 Wochen, denn es dürfte direkt anstrengend werden. Da ist die Unzufriedenheit in den eigenen Reihen mit Merz' Führungsstil. Da sind seine katastrophalen persönlichen Umfragewerte. Und da sind die schwachen Umfragen aus CDU-Sicht vor den Landtagswahlen im Herbst. Und da ist auch noch der Koalitionspartner SPD, mit dem es auch nicht rund läuft. Morgen trifft sich die schwarz-rote Bundesregierung im Schloss Neu-Hardenberg in Brandenburg. Eine Arbeitsklausur, wie es heißt, ausdrücklich kein Krisentreffen. Aus Berlin, Uli Reitinger.
1: Mit den weiter ungelösten Spannungen im Nahen Osten liegen die Benzinpreise in Deutschland nur knapp unter ihrem Rekordhoch. Superbenzin der Sorte E10 kostete nach Angaben des ADAC zuletzt im bundesweiten Tagesdurchschnitt 2,17 Euro je Liter. Damit fehlen nur wenige Cent zum Allzeithoch von 2,20 Euro aus dem März 2022.
3: Diesel ist zwar noch etwas weiter vom Allzeitrekord entfernt, hat aber zuletzt ebenfalls preislich ordentlich zugelegt. Laut ADAC zeichnet sich schon ab, 2026 könnte das bisher teuerste Tankjahr überhaupt werden. Nicht nur der Iran-Krieg treibt die Preise hoch, auch das aktuelle Niedrigwasser am Rhein erhöht die Transportkosten. Staatliche Entlastungsmaßnahmen wie zuletzt der Tankrabatt sind aktuell nicht geplant. Ursula Winkler, Nachrichtenredaktion.
1: Mit internationalen Gästen begeht die Ukraine heute den 35. Jahrestag ihrer Unabhängigkeit. In Kiew wird auch EU-Ratspräsident Costa erwartet. Die Ukraine erlangte ihre Unabhängigkeit am 24. August 1991 von der Sowjetunion. Im Mittelpunkt steht auch die weitere Unterstützung der westlichen Verbündeten im Kampf gegen Russlands Angriffskrieg. Im Osten der türkischen Hauptstadt Ankara bekämpfen Einsatzkräfte einen großflächigen Waldbrand. Das Feuer brach im Bezirk Mamak aus, eine Person wurde festgenommen. Die genaue Brandursache wird noch untersucht. Ob Wohngegenden gefährdet sind, ist noch unklar.
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4: Im Moment in Osnabrück Schinkel 11 Grad und in Laatten 14 Grad. Zum Start in diesen Tag ist es klar und ruhig, bei frischen Temperaturen zwischen 8 und 12 Grad. Heute setzt sich die Sonne durch, am Nachmittag wird es angenehm warm, mit Höchstwerten zwischen 20 und 23 Grad. Der Radio Osnabrück 3-Tage-Trend. Morgen ist es sonnig und bei auffrischendem Wind noch wärmer, am Mittwoch bleibt das Wetter freundlich mit viel Sonne. Am Donnerstag geht die Erwärmung im Sendegebiet von Radio Osnabrück weiter, erneut scheint häufig die Sonne.
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5: Hallo liebe Autofahrer. Auf der A1 Bremen Richtung Osnabrück ist zwischen Bramsche und Ausfahrt Osnabrück Nord die Straße wieder frei. Meldungen über Blitzer oder Abstandsmessungen liegen uns derzeit nicht vor. Radio Osnabrück wünscht euch eine gute Fahrt.
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1: In Fürstenau sind es 10 Grad, in Lastrup 11 Grad. Zwischen Emsland und Osnabrück ist die Nacht klar und ruhig. Regional liegen die Temperaturen zwischen 8 und 13 Grad. Im Tagesverlauf setzt sich meist die Sonne durch. Es werden angenehme 20 bis 23 Grad bei schwachem bis mäßigem Wind.
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2: Es sieht gut aus auf den Straßen. Das Radio Osnabrück Verkehrsradar meldet keine Behinderungen und keine Blitzer.
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1: Ich bin David Riemer. Gesundheitsminister Linnemann hat sich gegen die geplanten Einsparungen bei den Rentenansprüchen pflegender Angehörige ausgesprochen. Das macht er bei der Bild am Sonntag deutlich. Unterstützung bekommt er dafür von den gesetzlichen Krankenkassen und der Stiftung Patientenschutz.
2: Wer seine Angehörigen pflegt, soll künftig weniger Rente als bisher bekommen. Das sehen die bisherigen Sparpläne vor. Diesen Punkt will Linnemann ändern. Er nennt die Pflegenden die Alltagshelden Deutschlands.